0: 3 Uhr.
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2: One, if you mean hello, I'm Thor. US-Präsident Donald Trump hat den Wahlsieg der als gesichert rechtsextrem eingestuften AfD in Sachsen-Anhalt begrüßt. Die Partei habe einen wirklich großen Abend gehabt, schrieb Trump am Dienstag. Die AfD gewann die Landtagswahl am Sonntag mit fast 44%, verfehlte jedoch die absolute Mehrheit. Nach abwertenden Äußerungen über eine Journalistin will der Osnabrücker SPD-Landtagsabgeordnete Frank Henning bei der nächsten Landtagswahl nicht erneut kandidieren. Der Parteivorstand berät zudem über einen vorzeitigen Mandatsverzicht. Bei der Kommunalwahl am Sonntag tritt Henning dennoch als Spitzenkandidat für den Osnabrücker Stadtrat an. Der Osnabrücker Oberbürgermeisterkandidat Thomas Groß von der Linken kritisiert den geplanten Verkauf des VW-Werks an einen israelischen Rüstungskonzern. Er befürchtet die Produktion von Kriegswaffen und sieht darin einen Widerspruch zur Friedensstadt Osnabrück. Groß fordert Abrüstung und Verhandlungen statt Rüstungsproduktion.
3: Tolle Idee, Emilia. Werfen wir einen Blick auf das Wetter in Osnabrück. Aktuell klar bei 12 Grad, mit einer sanften Brise. Nachts ziehen kurz Wolken vorbei, gegen Morgen wird es wieder freundlicher. Heute bleibt es trocken, aber die Wolken übernehmen meist die Bühne, maximal 18 Grad. Morgen sind bei 18 Grad einzelne leichte Schauer möglich. Der Schirm hat Bereitschaft. Übermorgen meist grau, bis 20 Grad und gelegentlich etwas Regen.
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4: Ein Blick auf den Verkehr in und um Osnabrück. In Bramsche ist die Maschstraße auf weniger als einem halben Kilometer gesperrt. In Osnabrück ist der Wellmannsweg ebenfalls auf weniger als einem halben Kilometer gesperrt. In Wallenhorst betrifft die Sperrung die Straße an der Sandgrube auf weniger als einem halben Kilometer. Fahrt bitte vorsichtig und kommt gut ans Ziel.
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5: Guten Abend Osnabrück und Umgebung. Hier ist Heiko bei Schlaflos in Osnabrück auf Hase Radio. Schön, dass du noch wach bist, ob unterwegs, bei der Nachtschicht oder gemütlich zu Hause. Wir begleiten dich mit den wichtigsten Nachrichten und natürlich jeder Menge Musik. Jetzt kommt ein echter Wachmacher, Cliff Richard mit Wake Up Little Susie 2013. 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
1: Tore am Mikrofon, hallo. US-Präsident Donald Trump hat den Wahlsieg der als gesichert rechtsextrem eingestuften AfD in Sachsen-Anhalt begrüßt. Die Partei habe einen wirklich großen Abend gehabt, schrieb Trump am Dienstag. Die AfD gewann die Landtagswahl am Sonntag mit fast 44%, verfehlte jedoch die absolute Mehrheit. Nach abwertenden Äußerungen über eine Journalistin will der Osnabrücker SPD-Landtagsabgeordnete Frank Henning bei der nächsten Landtagswahl nicht erneut kandidieren. Der Parteivorstand berät zudem über einen vorzeitigen Mandatsverzicht. Bei der Kommunalwahl am Sonntag tritt Henning dennoch als Spitzenkandidat für den Osnabrücker Stadtrat an. Der Osnabrücker Oberbürgermeisterkandidat Thomas Groß von der Linken kritisiert den geplanten Verkauf des VW-Werks an einen israelischen Rüstungskonzern. Er befürchtet die Produktion von Kriegswaffen und sieht darin einen Widerspruch zur Friedensstadt Osnabrück. Groß fordert Abrüstung und Verhandlungen statt Rüstungsproduktion.
2: Tolle Idee, Emilia. Werfen wir einen Blick auf das Wetter in Osnabrück. Aktuell klar bei 12 Grad, mit einer sanften Brise. Nachts ziehen kurz Wolken vorbei, gegen morgen wird es wieder freundlicher. Heute bleibt es trocken, aber die Wolken übernehmen meist die Bühne, maximal 18 Grad. Morgen sind bei 18 Grad einzelne leichte Schauer möglich. Der Schirm hat Bereitschaft. Übermorgen meist grau, bis 20 Grad und gelegentlich etwas Regen.
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3: Die Verkehrsnachrichten rund um Osnabrück. In Bramsche ist die Maschstraße auf weniger als einem halben Kilometer voll gesperrt. In Osnabrück betrifft eine Vollsperrung den Wellmannsweg auf ebenfalls weniger als einem halben Kilometer. In Wallenhorst ist die Straße an der Sandgrube auf rund 100 Metern voll gesperrt. Kommt vorsichtig und sicher ans Ziel.
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4: Guten Abend Osnabrück und die ganze Region. Schön, dass du bei Schlaflos in Osnabrück auf Hase Radio dabei bist. Vielleicht bist du noch unterwegs, kommst gerade nach Hause oder kannst einfach noch nicht schlafen. Wir liefern dir den passenden Sound für die Nacht. Jetzt wird's entspannt und sommerlich. Hier ist die Zac Brown Band mit Toes.

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1: Das Neueste. Hier ist Tore. Hallo. Ein Berufungsgericht in Washington hat ICE den Zugriff auf vertrauliche Steuerdaten von Migranten ohne Aufenthaltsstatus untersagt. Die Vereinbarung mit der Steuerbehörde IRS sei rechtswidrig, entschied das Gericht. Sie sollte Trumps Massenabschiebungen unterstützen. Die Weitergabe von Daten von rund 1.280.000 Menschen bleibt gestoppt. Nach abwertenden Äußerungen über eine Journalistin will der Osnabrücker SPD-Landtagsabgeordnete Frank Henning bei der nächsten Landtagswahl nicht erneut kandidieren. Der Parteivorstand berät zudem über einen vorzeitigen Mandatsverzicht. Bei der Kommunalwahl am Sonntag tritt Henning dennoch als Spitzenkandidat für den Osnabrücker Stadtrat an. Der Osnabrücker Oberbürgermeisterkandidat Thomas Groß von der Linken kritisiert den geplanten Verkauf des VW-Werks an einen israelischen Rüstungskonzern. Er befürchtet die Produktion von Kriegswaffen und sieht darin einen Widerspruch zur Friedensstadt Osnabrück. Groß fordert Abrüstung und Verhandlungen statt Rüstungsproduktion. Das waren die Nachrichten. Hanna, wie wird das Wetter?
2: Tolle Idee, Emilia. Werfen wir einen Blick auf das Wetter in Osnabrück. Aktuell klar bei 12 Grad, mit einer sanften Brise. Nachts ziehen kurz Wolken vorbei, gegen morgen wird es wieder freundlicher. Heute bleibt es trocken, aber die Wolken übernehmen meist die Bühne, maximal 18 Grad. Morgen sind bei 18 Grad einzelne leichte Schauer möglich. Der Schirm hat Bereitschaft. Übermorgen meist grau, bis 20 Grad und gelegentlich etwas Regen.
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3: Schauen wir uns den Verkehr in und um Osnabrück an. In Bramsche ist die Maschstraße auf weniger als einem halben Kilometer vollständig gesperrt. In Osnabrück ist der Wellmannsweg ebenfalls auf weniger als einem halben Kilometer vollständig gesperrt, genauso wie die Hollagerstraße in Wallenhorst. Fahrt vorsichtig und kommt gut ans Ziel.
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4: Guten Abend Osnabrück, schön, dass ihr bei Schlaflos in Osnabrück auf Hase Radio dabei seid. Während draußen langsam Ruhe einkehrt, drehen wir die Musik für euch nochmal auf. Jetzt kommt ein gefühlvoller Song, der hängen bleibt. I Remember Everything von Zach Bryan featuring Casey Musgraves. Viel Spaß damit und bleibt wach. Rock.

Hallo ihr da draußen in der Nacht. Ob ihr noch wach seid, gerade bereits aufsteht oder einfach vielleicht die Ruhe genießt. Ich habe den perfekten Soundtrack für die späten Stunden. Kommt damit gut durch die Nacht mit uns. Wir sind Hase Radio.

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1: Guten Morgen, Osnabrück. Schön, dass du dabei bist, Heiko. Welche Themen liegen heute auf unserem digitalen Frühstückstisch?
2: Guten Morgen, Tore, und guten Morgen an alle, die schon wach sind oder noch so tun. Starten wir mit einem ernsten, aber wichtigen Thema. Die Stadt Osnabrück will Kinder besser vor sexualisierter Gewalt schützen.
1: Warum setzt die Prävention bereits in Grund- und Förderschulen an?
2: Weil Kinder ihre Rechte und persönlichen Grenzen früh kennenlernen sollen. Programme wie Ziggy zeigt Zähne und Mein Körper gehört mir vermitteln spielerisch, der eigene Körper gehört dem Kind, ein Nein ist erlaubt und Hilfe holen ist richtig.
1: Gilt das auch in Situationen, die viele Erwachsene zunächst für harmlos halten?
2: Ja, ein Küsschen für die Oma muss niemand erzwingen. Wichtig ist, dass Kinder ihren Gefühlen vertrauen und wissen, an wen sie sich wenden können. Auch Eltern und Lehrkräfte werden einbezogen. Die Stadt übernimmt die Kosten.
1: Kommen wir zu einer Schule, bei der Hilfe ebenfalls dringend gebraucht wird. Wie sieht es an der Montessori-Schule aus?
2: Das Land hat zusätzliche Unterstützung angekündigt, doch der Bedarf ist inzwischen deutlich größer. Durch weitere Klassen und einen zusätzlichen Standort fehlen weiterhin viele pädagogische Fachkräfte. Für Familien bedeutet Unterrichtsausfall oft, kurzfristig selbst die Betreuung zu übernehmen.
1: Warum reicht die angekündigte Unterstützung aus Sicht der Schule nicht?
2: Weil sie den aktuellen Personalmangel nur teilweise auffängt und möglicherweise zu spät ankommt. Gerade Kinder mit hohem Unterstützungsbedarf brauchen feste Strukturen und enge Begleitung. Der Elternrat sagt deshalb sinngemäß: Das ist ein Schritt, aber noch kein Ziel.
1: Wer die Hintergründe und weitere aktuelle Nachrichten aus Osnabrück nachlesen möchte, findet sie auf hasepost.de. Und nun zur Oberbürgermeisterwahl. Was macht die Analyse so spannend?
2: Amtsinhaberin Katharina Pötter startet mit einem persönlichen Vorteil. Dahinter dürfte es zwischen Robert Alfering und Volker Bajus eng werden. Parteiwerte helfen bei einer Personenwahl nur bedingt, denn Bekanntheit, Vertrauen und ein möglicher Stichwahlkampf zählen kräftig mit.
1: Welche Rolle spielt der Konflikt um Frank Henning?
2: Er macht die Lage für die SPD unberechenbarer. Alferings klare Distanzierung kann als Führungsstärke wirken, aber auch Anhänger Hennings verärgern. Eine Wahlempfehlung ist außerdem kein automatischer Stimmengutschein.
1: Also bleibt es politisch spannend?
2: Sehr. Vermutlich fällt die Entscheidung erst in einer Stichwahl. Bis dahin bleibt Osnabrück politisch in Bewegung und wir behalten den Überblick. Weitere Nachrichten und Hintergründe gibt es jederzeit bei hasepost.de.
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1: Tore am Mikrofon, hallo. Das US-Militär hat nach eigenen Angaben 5 iranische Öltanker im Golf von Oman und nahe der Insel Chark zerstört. Die zuvor gewarnten Besatzungen hätten die Schiffe verlassen, vorausgegangen seien 2 Raketenangriffe auf ein US-Kriegsschiff. Iran griff danach offenbar US-Stützpunkte in Jordanien an. 18 von 20 Raketen wurden abgefangen. In Osnabrück sind heute mobile Geschwindigkeitskontrollen am Heiligen Weg und an der Bremer Straße gemeldet. Die Angaben beruhen auf Leserhinweisen und öffentlich verfügbaren Meldungen. Sie sind nicht vollständig und können sich kurzfristig ändern. Nach abwertenden Äußerungen über eine Journalistin will der Osnabrücker SPD-Landtagsabgeordnete Frank Henning bei der nächsten Landtagswahl nicht erneut kandidieren. Der Parteivorstand berät zudem über einen vorzeitigen Mandatsverzicht. Bei der Kommunalwahl am Sonntag tritt Henning dennoch als Spitzenkandidat für den Osnabrücker Stadtrat an.
2: Gut, Emilia, schauen wir uns das Wetter in Osnabrück an. Aktuell 11 Grad, trocken mit lockeren Wolken und leichtem Wind. Gegen morgen zeigt sich öfter der Himmel. Heute bleibt es trocken und wird mit Sonne und Wolken bis zu 18 Grad freundlich. Morgen mehr Wolken, vereinzelt leichter Regen bei bis zu 16 Grad. Übermorgen meist bewölkt, aber überwiegend trocken und wieder wärmer mit bis zu 20 Grad.
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1: Die Verkehrsnachrichten rund um Osnabrück.
3: In Bramsche ist die Maschstraße auf weniger als einem halben Kilometer voll gesperrt. In Osnabrück gilt das auch für den Wellmannsweg und in Wallenhorst für die Hollager Straße, jeweils auf weniger als einem halben Kilometer. Fahrt bitte vorsichtig und kommt gut ans Ziel.
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4: Guten Morgen Osnabrück und die ganze Region. Es ist kurz nach 5. Schön, dass du schon mit Hase Radio in den Tag startest. Gleich halten wir dich mit Nachrichten aus aller Welt und aktuellen Meldungen von hier auf dem Laufenden. Jetzt gibt's erstmal gute Laune zum Wachwerden. Mr. Belt und Bezoll mit It's Not Right, But It's

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1: Was gibt's Neues bei Tore? Hallo, umgangssprachlich, fragt nach Neuigkeiten. Außenminister Johann Wadephul unterstützt die Forderung, ukrainische Männer im wehrfähigen Alter sollten freiwillig in die Ukraine zurückkehren. Deutschland könne Kiew dafür Daten über in Deutschland lebende und registrierte Ukrainer übermitteln. Gesetzesänderungen gibt es jedoch nicht. Ein Mechanismus zur verpflichtenden Ausreise besteht nicht. In Osnabrück sind heute mobile Geschwindigkeitskontrollen am Heiligen Weg und an der Bremer Straße gemeldet. Die Angaben beruhen auf Leserhinweisen und öffentlich verfügbaren Meldungen. Sie sind nicht vollständig und können sich kurzfristig ändern. Nach abwertenden Äußerungen über eine Journalistin will der Osnabrücker SPD-Landtagsabgeordnete Frank Henning bei der nächsten Landtagswahl nicht erneut kandidieren. Der Parteivorstand berät zudem über einen vorzeitigen Mandatsverzicht. Bei der Kommunalwahl am Sonntag tritt Henning dennoch als Spitzenkandidat für den Osnabrücker Stadtrat an.
2: Gut, Emilia, schauen wir uns das Wetter in Osnabrück an. Aktuell 11 Grad, trocken mit lockeren Wolken und leichtem Wind. Gegen morgen zeigt sich öfter der Himmel. Heute bleibt es trocken und wird mit Sonne und Wolken bis zu 18 Grad freundlich. Morgen mehr Wolken, vereinzelt leichter Regen bei bis zu 16 Grad. Übermorgen meist bewölkt, aber überwiegend trocken und wieder wärmer mit bis zu 20 Grad.
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3: Schauen wir uns den Verkehr in und um Osnabrück an.
4: In Bramsche ist die Maschstraße auf weniger als einem halben Kilometer gesperrt. In Osnabrück ist der Wellmannsweg ebenfalls auf weniger als einem halben Kilometer gesperrt. Auch in Wallenhorst ist die Hollagerstraße auf weniger als einem halben Kilometer gesperrt. Kommt vorsichtig und sicher ans Ziel.
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5: Guten Morgen Osnabrück und die ganze Region. Schön, dass du wach bist und mit Hase Radio in den Tag startest. Gleich halten wir dich natürlich mit Nachrichten aus aller Welt und von hier vor Ort auf dem Laufenden. Jetzt aber erstmal frische Energie für deinen Morgen. David Guetta und Sia mit Beautiful People. Viel Spaß.

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1: Guten Morgen Osnabrück, schön, dass du dabei bist, Heiko. Welche Themen liegen heute auf unserem digitalen Frühstückstisch?
2: Guten Morgen Tore und guten Morgen an alle, die schon wach sind oder noch so tun. Starten wir mit einem ernsten, aber wichtigen Thema. Die Stadt Osnabrück will Kinder besser vor sexualisierter Gewalt schützen.
1: Warum setzt die Prävention bereits in Grund- und Förderschulen an?
2: Weil Kinder ihre Rechte und persönlichen Grenzen früh kennenlernen sollen. Programme wie Ziggy zeigt Zähne und Mein Körper gehört mir vermitteln spielerisch, der eigene Körper gehört dem Kind, ein Nein ist erlaubt und Hilfe holen ist richtig.
1: Gilt das auch in Situationen, die viele Erwachsene zunächst für harmlos halten?
2: Ja. Ein Küsschen für die Oma muss niemand erzwingen. Wichtig ist, dass Kinder ihren Gefühlen vertrauen und wissen, an wen sie sich wenden können. Auch Eltern und Lehrkräfte werden einbezogen. Die Stadt übernimmt die Kosten.
1: Kommen wir zu einer Schule, bei der Hilfe ebenfalls dringend gebraucht wird. Wie sieht es an der Montessori-Schule aus?
2: Das Land hat zusätzliche Unterstützung angekündigt, doch der Bedarf ist inzwischen deutlich größer. Durch weitere Klassen und einen zusätzlichen Standort fehlen weiterhin viele pädagogische Fachkräfte. Für Familien bedeutet Unterrichtsausfall oft, kurzfristig selbst die Betreuung zu übernehmen.
1: Warum reicht die angekündigte Unterstützung aus Sicht der Schule nicht?
2: Weil sie den aktuellen Personalmangel nur teilweise auffängt und möglicherweise zu spät ankommt. Gerade Kinder mit hohem Unterstützungsbedarf brauchen feste Strukturen und enge Begleitung. Der Elternrat sagt deshalb sinngemäß: Das ist ein Schritt, aber noch kein Ziel.
1: Wer die Hintergründe und weitere aktuelle Nachrichten aus Osnabrück nachlesen möchte, findet sie auf hasepost.de. Und nun zur Oberbürgermeisterwahl. Was macht die Analyse so spannend?
2: Amtsinhaberin Katharina Pötter startet mit einem persönlichen Vorteil. Dahinter dürfte es zwischen Robert Alfering und Volker Bajus eng werden. Parteiwerte helfen bei einer Personenwahl nur bedingt, denn Bekanntheit, Vertrauen und ein möglicher Stichwahlkampf zählen kräftig mit.
1: Welche Rolle spielt der Konflikt um Frank Henning?
2: Er macht die Lage für die SPD unberechenbarer. Alferings klare Distanzierung kann als Führungsstärke wirken, aber auch Anhänger Hennings verärgern. Eine Wahlempfehlung ist außerdem kein automatischer Stimmengutschein.
1: Also bleibt es politisch spannend?
2: Sehr. Vermutlich fällt die Entscheidung erst in einer Stichwahl. Bis dahin bleibt Osnabrück politisch in Bewegung und wir behalten den Überblick. Weitere Nachrichten und Hintergründe gibt es jederzeit bei hasepost.de.
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Mit Tore Laufenberg. Am 18. August 1998, heute vor 28 Jahren, landete Aerosmith mit I Don't Want to Miss a Thing, einen Treffer, den selbst eingefleischte Rockfans nicht unbedingt kommen sahen. Die Band, die einst mit Joe Perrys rauem Gitarrenspiel und Steven Tylers unverwechselbarer Stimme die großen Hallen erobert hatte, lieferte plötzlich den Titelsong zum Katastrophenfilm Armageddon, geschrieben von Diane Warren, nicht aus der Feder der Band. Und genau darin lag die Überraschung. Aerosmith klangen hier nicht weniger groß, nur anders. Aus den dreckigen Riffs der 70er und dem Comeback-Schub der 80er wurde eine gewaltige Rockballade für die ganz große Leinwand. In den USA stand I Don't Want to Miss a Thing 4 Wochen auf Platz 1, bis heute Aerosmiths einzige Nummer 1 als Single. In Großbritannien reichte es für Platz 4, mehr als 1 Million Exemplare wurden dort verkauft. Dabei war der Weg dorthin keineswegs geradlinig. 1989 brachte Pump die Band zurück ins Rampenlicht. Love in an Elevator wurde zum britischen Top 3 Hit. Das Album blieb 53 Wochen in den US-Charts. 4 Jahre später folgte Get a Grip, ein weiterer internationaler Triumph. Aerosmith bewiesen damit, dass eine amerikanische Hardrock-Band nicht nur überleben, sondern sich immer wieder neu erfinden konnte. Mehr als 150 Millionen verkaufte Alben weltweit machen Aerosmith zur erfolgreichsten amerikanischen Hardrock-Band überhaupt. Und manchmal führt dieser Weg eben von Joe Perrys scharfen Gitarrenhaken bis zu einer Liebeserklärung, die Millionen Menschen mitsingen konnten. Genau diese große, ungebremste Gefühlskurve hören wir jetzt. I Don't Want to Miss a Thing. 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
1: Das Neueste bei Tore, hallo? Außenminister Johann Wadephul unterstützt die Forderung, ukrainische Männer im wehrfähigen Alter sollten freiwillig in die Ukraine zurückkehren. Deutschland könne Kiew dafür Daten über in Deutschland lebende und registrierte Ukrainer übermitteln. Gesetzesänderungen gibt es jedoch nicht. Ein Mechanismus zur verpflichtenden Ausreise besteht nicht. In Osnabrück sind heute mobile Geschwindigkeitskontrollen am Heiligenweg und an der Bremer Straße gemeldet. Die Angaben beruhen auf Leserhinweisen und öffentlich verfügbaren Meldungen. Sie sind nicht vollständig und können sich kurzfristig ändern. Die Sanierung des Rosenplatzes soll spätestens Ende September abgeschlossen sein. Die rote Spezialbeschichtung der erneuerten Fahrbahn verzögert sich laut Stadt wegen ungeeigneten Wetters. Sie kann weder bei Hitze noch bei Nässe aufgetragen werden. Die Beschichtung kostet einschließlich Mehrwertsteuer rund 400.000 Euro.
2: Gut, Emilia, schauen wir uns das Wetter in Osnabrück an. Aktuell 11 Grad, trocken mit lockeren Wolken und leichtem Wind. Gegen morgen zeigt sich öfter der Himmel. Heute bleibt es trocken und wird mit Sonne und Wolken bis zu 18 Grad freundlich. Morgen mehr Wolken, vereinzelt leichter Regen bei bis zu 16 Grad. Übermorgen meist bewölkt, aber überwiegend trocken und wieder wärmer mit bis zu 20 Grad.
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1: Schauen wir uns den Verkehr in und um Osnabrück an.
3: In Bramsche könnt ihr die Maschstraße, in Osnabrück den Wellmannsweg und in Wallenhorst die Straße an der Sandgrube nicht befahren. Alle drei Straßen sind auf jeweils weniger als einem halben Kilometer vollständig gesperrt. Kommt bitte sicher und entspannt ans Ziel.
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4: Guten Morgen, Osnabrück und Umgebung. Schön, dass du bei Hase Radio dabei bist. Wir starten gemeinsam in den Tag mit den wichtigsten Nachrichten aus aller Welt, aktuellen Meldungen aus der Region und natürlich jeder Menge Musik. Jetzt kommt ein Song, der dich garantiert wach macht. All Night von Rehab und Sophie and the Giants. Viel Spaß.

Spider-Man Brand New Day läuft heute im Hall of Fame. Kino Deluxe in Osnabrück um 14 Uhr, um 17 Uhr und um 20 Uhr. 4 Jahre nach den Ereignissen von Spider-Man No Way Home schützt Peter Parker New York als Spider-Man. Seine wahre Identität kennt niemand mehr, auch MJ und Ned nicht. Doch neue Bedrohungen ziehen auf. Tom Holland ist wieder als Peter Parker dabei, außerdem John Bernthal als Punisher und Mark Ruffalo als Hulk. Freigegeben ab 12. Practical Magic 2 – Zauberhafte Schwestern beginnt im Cinema Arthouse in Osnabrück um 14.30 Uhr, um 14.40 Uhr, um 17.15 Uhr, um 17.30 Uhr, um 20 Uhr und um 20.20 Uhr. Sally und Gillian Owens stammen aus einer Hexenfamilie, deren Liebesleben von einem Fluch überschattet wird. Sandra Bullock und Nicole Kidman spielen erneut die Schwestern. Freigegeben ab 12. Die Odyssee läuft im Hall of Fame Kino Deluxe in Osnabrück um 16.20 Uhr, um 17 Uhr und um 19.50 Uhr. Odysseus kämpft sich nach dem Trojanischen Krieg durch Abenteuer zurück nach Hause. Christopher Nolan verfilmt Homers Epos mit Matt Damon als Odysseus. Freigegeben ab 12.

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0: Natürlich gibt's auch positive Nachrichten. Hier zum Beispiel.
1: Laut dem The Optimist Daily Editorial Team in der Publikation The Optimist Daily – Making Solutions the News meiden Nagetiere und kriechende Insekten den Geruch von Eukalyptusöl. Eine Studie von 2014 bestätigte es als natürliches Abwehrmittel.
0: Doch Vorsicht! Einfach in Eukalyptusöl getränkte Wattebäusche auszulegen, ist ein Fehler. Der Schädlingsbekämpfungsexperte Jim McHale warnt, der Geruch verfliegt schnell und man bietet Mäusen nur weiches Nistmaterial.
1: McHale empfiehlt stattdessen eine 5%ige Lösung auf Ölbasis, die an Eintrittsstellen und Wegen aufgetragen wird. Der einzige Haken dabei? Diese 5%-Lösung muss jeden Tag frisch aufgetragen werden.
0: Und noch eine wichtige Warnung. Reines Eukalyptusöl ist hochgiftig für Haustiere und Kleinkinder. Wer diese nützlichen Tipps teilt, kann die Mission der Plattform als sogenannter Emissary unterstützen.

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1: Das Neueste. Hier ist Tore. Hallo. Außenminister Johann Wadephul unterstützt die Forderung, ukrainische Männer im wehrfähigen Alter sollten freiwillig in die Ukraine zurückkehren. Deutschland könne Kiew dafür Daten über in Deutschland lebende und registrierte Ukrainer übermitteln. Gesetzesänderungen gibt es jedoch nicht. Ein Mechanismus zur verpflichtenden Ausreise besteht nicht. Die Sanierung des Rosenplatzes soll spätestens Ende September abgeschlossen sein. Die rote Spezialbeschichtung der erneuerten Fahrbahn verzögert sich laut Stadt wegen ungeeigneten Wetters. Sie kann weder bei Hitze noch bei Nässe aufgetragen werden. Die Beschichtung kostet einschließlich Mehrwertsteuer rund 400.000 Euro. In Osnabrück sind heute mobile Geschwindigkeitskontrollen am Heiligen Weg und an der Bremer Straße gemeldet. Die Angaben beruhen auf Leserhinweisen und öffentlich verfügbaren Meldungen. Sie sind nicht vollständig und können sich kurzfristig ändern. Das waren die Nachrichten. Hanna, wie wird das Wetter?
2: Gut, Emilia, schauen wir uns das Wetter in Osnabrück an. Aktuell 11 Grad, trocken mit lockeren Wolken und leichtem Wind. Gegen Morgen zeigt sich öfter der Himmel. Heute bleibt es trocken und wird mit Sonne und Wolken bis zu 18 Grad freundlich. Morgen mehr Wolken, vereinzelt leichter Regen bei bis zu 16 Grad. Übermorgen meist bewölkt, aber überwiegend trocken und wieder wärmer mit bis zu 20 Grad.
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1: Die Verkehrsnachrichten rund um Osnabrück. In Bramsche ist die Maschstraße auf weniger als einem halben Kilometer vollständig gesperrt. In Osnabrück gilt das auch für den Wellmannsweg auf weniger als einem halben Kilometer. In Wallenhorst ist außerdem die Straße am Pingelstrang auf weniger als einem halben Kilometer komplett gesperrt. Fahrt bitte vorsichtig und kommt sicher ans Ziel.
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3: Guten Morgen Osnabrück und die Region. Hier ist Heiko bei Hase Radio. Schön, dass du mit uns in diesen neuen Tag startest. Gleich halten wir dich natürlich mit Nachrichten aus aller Welt und von hier vor Ort auf dem Laufenden. Jetzt gibt's erstmal ordentlich Energie für deinen Morgen. Overload 2024 von CJ Stone, Voodoo und Serrano und Rock.

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1: Guten Morgen, Osnabrück. Schön, dass du dabei bist, Heiko. Welche Themen liegen heute auf unserem digitalen Frühstückstisch?
2: Guten Morgen, Tore, und guten Morgen an alle, die schon wach sind oder noch so tun. Starten wir mit einem ernsten, aber wichtigen Thema. Die Stadt Osnabrück will Kinder besser vor sexualisierter Gewalt schützen.
1: Warum setzt die Prävention bereits in Grund- und Förderschulen an?
2: Weil Kinder ihre Rechte und persönlichen Grenzen früh kennenlernen sollen. Programme wie Ziggy zeigt Zähne und Mein Körper gehört mir vermitteln spielerisch, der eigene Körper gehört dem Kind, ein Nein ist erlaubt und Hilfe holen ist richtig.
1: Gilt das auch in Situationen, die viele Erwachsene zunächst für harmlos halten?
2: Ja, ein Küsschen für die Oma muss niemand erzwingen. Wichtig ist, dass Kinder ihren Gefühlen vertrauen und wissen, an wen sie sich wenden können. Auch Eltern und Lehrkräfte werden einbezogen. Die Stadt übernimmt die Kosten.
1: Kommen wir zu einer Schule, bei der Hilfe ebenfalls dringend gebraucht wird. Wie sieht es an der Montessori-Schule aus?
2: Das Land hat zusätzliche Unterstützung angekündigt, doch der Bedarf ist inzwischen deutlich größer. Durch weitere Klassen und einen zusätzlichen Standort fehlen weiterhin viele pädagogische Fachkräfte. Für Familien bedeutet Unterrichtsausfall oft, kurzfristig selbst die Betreuung zu übernehmen.
1: Warum reicht die angekündigte Unterstützung aus Sicht der Schule nicht?
2: Weil sie den aktuellen Personalmangel nur teilweise auffängt und möglicherweise zu spät ankommt. Gerade Kinder mit hohem Unterstützungsbedarf brauchen feste Strukturen und enge Begleitung. Der Elternrat sagt deshalb sinngemäß: Das ist ein Schritt, aber noch kein Ziel.
1: Wer die Hintergründe und weitere aktuelle Nachrichten aus Osnabrück nachlesen möchte, findet sie auf hasepost.de. Und nun zur Oberbürgermeisterwahl. Was macht die Analyse so spannend?
2: Amtsinhaberin Katharina Pötter startet mit einem persönlichen Vorteil. Dahinter dürfte es zwischen Robert Alfering und Volker Bajus eng werden. Parteiwerte helfen bei einer Personenwahl nur bedingt, denn Bekanntheit, Vertrauen und ein möglicher Stichwahlkampf zählen kräftig mit.
1: Welche Rolle spielt der Konflikt um Frank Henning?
2: Er macht die Lage für die SPD unberechenbarer. Alferings klare Distanzierung kann als Führungsstärke wirken, aber auch Anhänger Hennings verärgern. Eine Wahlempfehlung ist außerdem kein automatischer Stimmengutschein.
1: Also bleibt es politisch spannend?
2: Sehr. Vermutlich fällt die Entscheidung erst in einer Stichwahl. Bis dahin bleibt Osnabrück politisch in Bewegung und wir behalten den Überblick. Weitere Nachrichten und Hintergründe gibt es jederzeit bei hasepost.de.
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1: 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Die EU senkt ihre Emissionen, doch im Jahr 2023 entstanden rund 35% ihres Kohlendioxid-Fußabdrucks im Ausland. Weltweit hängt inzwischen mehr als ein Fünftel der Treibhausgase mit dem Handel zusammen. Besonders wichtig ist China, eine Angleichung von Klimastandards könnte Emissionen stärker verringern als Grenzkontrollen. EU-Instrumente wie der Kohlendioxid-Grenzausgleich reichen allein nicht aus. Fachleute fordern engere internationale Zusammenarbeit und erleichterte Rückverlagerung von Produktion, warnen aber vor fehlenden Klimaeffekten. In Osnabrück sind heute mobile Geschwindigkeitskontrollen am Heiligenweg und an der Bremer Straße gemeldet. Die Angaben beruhen auf Leserhinweisen und öffentlich verfügbaren Meldungen. Sie sind nicht vollständig und können sich kurzfristig ändern. Die Sanierung des Rosenplatzes soll spätestens Ende September abgeschlossen sein. Die rote Spezialbeschichtung der erneuerten Fahrbahn verzögert sich laut Stadt wegen ungeeigneten Wetters. Sie kann weder bei Hitze noch bei Nässe aufgetragen werden. Die Beschichtung kostet einschließlich Mehrwertsteuer rund 400.000 Euro.
2: Danke, Tore. Das Wetter in Osnabrück. Aktuell 12 Grad, trocken mit Sonne und Wolken, dazu eine leichte Brise. Vormittags wird es freundlicher, später ziehen wieder mehr Wolken auf. Maximal 18 Grad. Morgen meist grau, einzelne leichte Schauer bei bis zu 16 Grad und etwas Wind. Übermorgen milder mit bis zu 20 Grad. Zeitweise leichter Regen, oft aber trocken.
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3: Schauen wir uns den Verkehr in und um Osnabrück an. In Bramsche ist die Maschstraße auf weniger als einem halben Kilometer gesperrt. In Osnabrück betrifft die Sperrung den Wellmannsweg auf weniger als einem halben Kilometer. In Wallenhorst ist am Pingelstrang ebenfalls auf weniger als einem halben Kilometer gesperrt. Kommt bitte vorsichtig und sicher ans Ziel.
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4: Guten Morgen, ihr hört Hase Radio für Osnabrück und Umgebung. Jetzt ist es kurz nach neun. Gleich schauen wir auf den bundesweiten Warntag. Sirenen, Warn-Apps und Cell-Broadcast werden heute getestet. Was das für euch vor Ort bedeutet und worauf ihr achten solltet, hört ihr gleich bei uns. Außerdem gibt's die wichtigsten Nachrichten aus aller Welt und aus unserer Region. Jetzt aber erstmal Musik für euren Vormittag. Felix Jehn und Baby Close mit Dream Come True

von Vincent Weiß. Und kurz nach neun ein wichtiger Hinweis für dich. Heute um 11 Uhr wird bundesweit der Warntag getestet. Dann können Warnmeldungen über Nina, Katwarn, Cell Broadcast aufs Handy, Medien und digitale Anzeigetafeln auftauchen. Keine Sorge, es ist nur ein Probealarm. Gegen 11.45 Uhr soll die Entwarnung kommen. Getestet wird, ob im Ernstfall, bei Unwetter, Feuer oder anderen großen Gefahrenlagen, wirklich alle schnell erreicht werden. Nach den Problemen beim ersten Test 2020 lief es zuletzt deutlich besser. Jetzt geht's weiter mit 5 Seconds of Summer und Not

Das war Not Okay von 5 Seconds of Summer. Und gerade jetzt, 9:15, zeigt Niedersachsen deutlich, Demokratie braucht Menschen, die Haltung zeigen. Nach dem AfD-Erfolg in Sachsen-Anhalt sind in Hannover, Bleckede, Lingen, Göttingen und Osnabrück Tausende gegen Rechtsextremismus und für Vielfalt auf die Straße gegangen. Friedlich, aber hörbar. In Hannover waren es rund 2000 Menschen, in Bleckede etwa 2200. Weitere Proteste sind schon geplant, unter anderem morgen in Oldenburg. Gerade vor den Kommunalwahlen ein wichtiges Signal. Zusammenhalt ist nicht selbstverständlich, sondern etwas, das wir aktiv leben. Und passend dazu jetzt ein Song mit ordentlich Energie. Blood Running von Ray Dalton.

Take It Right von Tom Gregory und Weiss. Und bei uns ist es gerade 20 nach 9. Wichtig für heute. Am Donnerstag, dem 10. September, wird es um 11 Uhr in Osnabrück laut. Beim bundesweiten Warntag werden Sirenen und verschiedene digitale Warnsysteme getestet. Die Sirenen heulen zuerst an- und abschwellend. Um 11.45 Uhr folgt die Entwarnung mit einem gleichbleibenden Dauerton. Außerdem kommen Warn-Apps, Cell-Broadcast, Radio, soziale Medien und die Internetseite der Stadt zum Einsatz. Cell-Broadcast funktioniert auch ohne Internetverbindung direkt aufs Handy. Die Stadt empfiehlt zusätzlich die Warn-App Nina und bittet euch, im Ernstfall auch Menschen in eurem Umfeld zu informieren. Also nicht erschrecken, sondern aufmerksam sein und euch über die Hinweise informieren. Und jetzt geht's musikalisch weiter mit Home Part 2 von Nico Santos.

Das war Priceless von Maroon 5 und Lisa. Und jetzt eine wichtige Meldung aus Osnabrück. Am Dienstagmorgen, dem 8. September, hat Gasgeruch in einem leerstehenden Reihenhaus an der Eversburger Straße einen größeren Einsatz ausgelöst. Gegen 8:30 rückten Feuerwehr und Stadtwerke an, der Gasanschluss im Keller wurde getrennt. Zwei Nachbarhäuser mussten vorsorglich kurz evakuiert werden, die Straße war zeitweise gesperrt. Im Haus entdeckten die Einsatzkräfte außerdem Einbruchspuren. Unbekannte hatten Kupferrohre aus den Wänden entfernt. Ob dabei auch eine Gasleitung beschädigt wurde, ist noch unklar. Die Tat soll zwischen Donnerstag, dem 3. September 17 Uhr und Dienstag, dem 8. September um 8:30 passiert sein. Falls euch etwas Verdächtiges aufgefallen ist, meldet euch bitte bei der Polizei. Und jetzt geht's hier bei Hase Radio mit Priceless weiter.

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1: Hallo, hier sind die neuesten Nachrichten mit Emilia. Der Brent-Ölpreis ist am Mittwoch erstmals seit dem 23. Juli wieder über 100 Dollar je Barrel gestiegen. Die US-Sorte WTI lag bei rund 95 Dollar. Seit Mitte vergangener Woche verteuerte sich Öl um fast 20%. Hintergrund ist die Eskalation zwischen den USA und Iran. Am Donnerstag, den 10. September, werden beim bundesweiten Warntag in Osnabrück ab 11 Uhr Sirenen und digitale Warnsysteme getestet. Warnungen sollen über Apps, Cell-Broadcast, Radio, soziale Medien und die städtische Internetseite verbreitet werden. Die Sirenen heulen zweimal. Die Entwarnung folgt um 11.45 Uhr. In Osnabrück sind heute mobile Geschwindigkeitskontrollen am Heiligenweg und an der Bremer Straße gemeldet. Die Angaben beruhen auf Leserhinweisen und öffentlich verfügbaren Meldungen. Sie sind nicht vollständig und können sich kurzfristig ändern.
2: Danke, Tore. Das Wetter in Osnabrück. Aktuell 12 Grad, trocken mit Sonne und Wolken, dazu eine leichte Brise. Vormittags wird es freundlicher, später ziehen wieder mehr Wolken auf, maximal 18 Grad. Morgen meist grau, einzelne leichte Schauer bei bis zu 16 Grad und etwas Wind. Übermorgen milder mit bis zu 20 Grad, zeitweise leichter Regen, oft aber trocken.
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3: Die Verkehrsnachrichten rund um Osnabrück. In Bramsche ist die Maschstraße auf weniger als einem halben Kilometer gesperrt. In Osnabrück betrifft die Sperrung den Wellmannsweg auf weniger als einem halben Kilometer. In Wallenhorst ist außerdem die Straße am Pingelstrang auf weniger als einem halben Kilometer gesperrt. Kommt vorsichtig und sicher ans Ziel.
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4: Guten Morgen aus dem Hase Radio Studio. Schön, dass du dabei bist. Wir bringen dich bis zum Mittag auf den neuesten Stand. Mit Nachrichten aus aller Welt und allem, was Osnabrück und die Region bewegt. Gleich beantworten wir wichtige Fragen zum bundesweiten Warntag. Wann heulen die Sirenen? Was passiert aufs Handy? Und wie solltest du reagieren? Jetzt gibt's erstmal starke Beats für deinen Vormittag. Beautiful People von David Guetta und Sia. Viel Spaß!

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Das war Around the World von Zombik, Alex Christensen und A Touch of Class. Kurz nach 10 geht's um ein ernstes Thema aus Osnabrück. Die Montessori-Schule soll 4 zusätzliche Vollzeitstellen bekommen. Klingt erstmal gut, reicht aber längst nicht aus. Denn durch 3 neue Klassen und einen weiteren Standort fehlen inzwischen rund 19 pädagogische Fachkräfte. Schon im Frühjahr 2026 hatte die Schule wegen Überlastung Alarm geschlagen. Damals fehlten 15 Kräfte, um die Unterrichtsversorgung lag bei gerade mal 83%. Für viele Familien bedeutet Personalmangel ganz konkret, Unterricht fällt aus und Kinder können oft nicht einfach allein zu Hause bleiben. Der Schulelternrat nennt die 4 Stellen deshalb einen Tropfen auf den heißen Stein, besonders wenn sie erst zum Sommer 2027 besetzt werden. Jetzt geht's weiter mit Nobody von Oskar Metcar und Khalid. 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

Das war Nobody von Oscar mit K und Khalid. Es ist 10:15 und um 11 wird's heute kurz ernst. Beim bundesweiten Warntag werden Sirenen, Warn-Apps, Radio, digitale Tafeln und Cell-Broadcast getestet. Dein Handy kann also eine Warnmeldung bekommen, auch ohne App, solange es eingeschaltet und nicht im Flugmodus ist. Neu ist? Über Cell-Broadcast kommt diesmal auch die Entwarnung. Der auf- und abschwellende Ton heißt Warnung, ein gleichbleibender Heulton Entwarnung. Kein Grund zur Sorge also, sondern ein wichtiger Test, damit Warnungen im Ernstfall bei uns allen ankommen. Jetzt geht's musikalisch weiter mit Loy und Red Eyes.

Spider-Man Brand New Day läuft heute im Hall of Fame. Kino Deluxe in Osnabrück um 14 Uhr, um 17 Uhr und um 20 Uhr. 4 Jahre nach den Ereignissen von Spider-Man No Way Home schützt Peter Parker New York als Spider-Man. Seine wahre Identität kennt niemand mehr, auch MJ und Ned nicht. Doch neue Bedrohungen ziehen auf. Tom Holland ist wieder als Peter Parker dabei. Außerdem John Bernthal als Punisher und Mark Ruffalo als Hulk. Freigegeben ab 12. Practical Magic 2 – Zauberhafte Schwestern beginnt im Cinema Arthouse in Osnabrück um 14.30 Uhr, um 14.40 Uhr, um 17.15 Uhr, um 17.30 Uhr, um 20 Uhr und um 20.20 Uhr. Sally und Gillian Owens stammen aus einer Hexenfamilie, deren Liebesleben von einem Fluch überschattet wird. Sandra Bullock und Nicole Kidman spielen erneut die Schwestern. Freigegeben ab 12. Die Odyssee läuft im Hall of Fame Kino Deluxe in Osnabrück um 16.20 Uhr, um 17 Uhr und um 19.50 Uhr. Odysseus kämpft sich nach dem Trojanischen Krieg durch Abenteuer zurück nach Hause. Christopher Nolan verfilmt Homers Epos mit Matt Damon als Odysseus. Freigegeben ab 12.

Das war Listen to Me von Lost Frequencies, Ciel und Radio Cargo. Und jetzt, 20 nach 10, gibt's Kinotipps für euch. Beim Kinofest 2026 in der Hall of Fame am Osnabrücker Hauptbahnhof kosten am 12. und 13. September alle Tickets nur 5 Euro. Auch D-Box Motion Seats sind dabei, ohne Zuschlag. Los geht's bereits am Samstag um 0.01 Uhr mit 7 Nachtvorstellungen, darunter die Mitternachtspreview von Runner. Insgesamt stehen rund 25 Filme auf dem Programm, zum Beispiel Practical Magic 2 mit Sandra Bullock und Nicole Kidman, Spider-Man Brand New Day, die Preview von Coyote vs. Acme und auf Publikumswunsch Dirty Dancing. Für Familien gibt's außerdem das Disney-Mitmach-Kino. Tickets bekommt ihr online und an der Tageskasse. Und jetzt Verliebt in mich von Fayan und Dalton.

Das war Electrified von Asdies bei Hase Radio. Es ist 10:30 und jetzt ein Thema, das politisch richtig schwer wiegt. Die Grünen wollen ein AfD-Verbotsverfahren im Bundestag erst beantragen, wenn dafür eine sichere Mehrheit steht. Fraktionschefin Katharina Dröge unterstützt eine Bund-Länder-Arbeitsgruppe, wie sie NRW-Ministerpräsident Hendrik Wüst vorgeschlagen hat. Dröge sagt, das Grundgesetz sehe ein Parteiverbot als letzten Schutz der Demokratie vor. Sie hält die AfD für rechtsextrem und warnt, später könne es deutlich schwieriger werden, demokratische Strukturen zu verteidigen. Die Union solle sich deshalb bewegen. Wir bleiben musikalisch in Bewegung. Hier sind Katy Perry mit Band-Aid.

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A Day in Rock History. Mit Tore Laufenberg. Am 18. August 1998, heute vor 28 Jahren, landete Aerosmith mit I Don't Want to Miss a Thing, einen Treffer, den selbst eingefleischte Rockfans nicht unbedingt kommen sahen. Die Band, die einst mit Joe Perrys rauem Gitarrenspiel und Steven Tylers unverwechselbarer Stimme die großen Hallen erobert hatte, lieferte plötzlich den Titelsong zum Katastrophenfilm Armageddon, geschrieben von Diane Warren, nicht aus der Feder der Band. Und genau darin lag die Überraschung. Aerosmith klangen hier nicht weniger groß, nur anders. Aus den dreckigen Riffs der 70er und dem Comeback-Schub der 80er wurde eine gewaltige Rockballade für die ganz große Leinwand. In den USA stand I Don't Want to Miss a Thing 4 Wochen auf Platz 1. Bis heute Aerosmiths einzige Nummer 1 als Single. In Großbritannien reichte es für Platz 4. Mehr als 1 Million Exemplare wurden dort verkauft. Dabei war der Weg dorthin keineswegs geradlinig. 1989 brachte Pump die Band zurück ins Rampenlicht. Love in an Elevator wurde zum britischen Top 13 Hit. Das Album blieb 53 Wochen in den US-Charts. 4 Jahre später folgte Get a Grip, ein weiterer internationaler Triumph. Aerosmith bewiesen damit, dass eine amerikanische Hardrock-Band nicht nur überleben, sondern sich immer wieder neu erfinden konnte. Mehr als 150 Millionen verkaufte Alben weltweit machen Aerosmith zur erfolgreichsten amerikanischen Hardrock-Band überhaupt. Und manchmal führt dieser Weg eben von Joe Perrys scharfen Gitarrenhaken bis zu einer Liebeserklärung, die Millionen Menschen mitsingen konnten. Genau diese

0: Aerosmith zur erfolgreichsten amerikanischen Hardrock-Band überhaupt. Und manchmal führt dieser Weg eben von Joe Perrys scharfen Gitarrenhaken bis zu einer Liebeserklärung, die Millionen Menschen mitsingen konnten. Genau diese große, ungebremste Gefühlskurve hören wir jetzt. I don't want to miss a thing.
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1: Hallo, ich bin Emilia. Brentöl ist am Mittwochmorgen erneut über 100 Dollar je Barrel gestiegen. WTI lag bei etwa 95 Dollar. Seit Mitte vergangener Woche verteuerten sich die Preise um fast 20%. Hintergrund ist die eskalierende Gewalt rund um die Straße von Hormus. US- und iranische Streitkräfte griffen Schiffe und Tanker an. Iran droht mit weiteren Einschränkungen. Der Öltransit ist deutlich gesunken. Analysten warnen bei anhaltenden Ausfällen vor Preisen von mehr als 120 Dollar im kommenden Jahr. Am Donnerstag, dem 10. September, werden beim bundesweiten Warntag in Osnabrück ab 11 Uhr Sirenen und digitale Warnsysteme getestet. Warnungen sollen über Apps, Cell Broadcast, Radio, soziale Medien und die städtische Internetseite verbreitet werden. Die Sirenen heulen zweimal. Die Entwarnung folgt um 11.45 Uhr. Die Sanierung des Rosenplatzes soll spätestens Ende September abgeschlossen sein. Die rote Spezialbeschichtung der erneuerten Fahrbahn verzögert sich laut Stadt wegen ungeeigneten Wetters. Sie kann weder bei Hitze noch bei Nässe aufgetragen werden. Die Beschichtung kostet einschließlich Mehrwertsteuer rund 400.000 Euro. Das waren die Nachrichten. Jetzt das Wetter mit Hanna.
2: Danke, Tore. Das Wetter in Osnabrück. Aktuell 12 Grad, trocken mit Sonne und Wolken, dazu eine leichte Brise. Vormittags wird es freundlicher, später ziehen wieder mehr Wolken auf, maximal 18 Grad. Morgen meist grau, einzelne leichte Schauer bei bis zu 16 Grad und etwas Wind. Übermorgen milder mit bis zu 20 Grad, zeitweise leichter Regen, oft aber trocken.
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3: Schauen wir uns den Verkehr in und um Osnabrück an. Die Lerchenstraße in Bad Essen, die Süsterstraße in Melle und die Bremer Straße in Bellen sind jeweils auf einem kurzen Abschnitt von weniger als einem halben Kilometer vollständig gesperrt. Plant dort bitte eine andere Route ein und kommt gut und sicher ans Ziel.
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4: Guten Morgen Osnabrück und Umgebung. Hier ist Heiko bei Hase Radio. Wir halten dich bis mittags auf dem Laufenden mit den wichtigsten Nachrichten aus aller Welt und natürlich mit allem, was bei uns vor Ort zählt. Heute, am 9. September, schauen wir auch auf die Blitzer in Osnabrück. Fahr bitte aufmerksam und halte dich an die Tempolimits. Jetzt gibt's frische Beats für deinen Vormittag. People of the Sun von Boris Way und Laurent.

von Leonie. Und auch wenn der Song leicht klingt, gerade gibt es Themen, bei denen viele Menschen nicht einfach wegschauen wollen. Tausende haben in Hannover unter dem Motto »Unser Rathaus bleibt bunt« demonstriert. Auslöser war der Wahlerfolg der AfD bei der Landtagswahl in Sachsen-Anhalt. Viele machen sich mit Blick auf die Kommunalwahlen hier in Niedersachsen Sorgen und setzen deshalb ein klares Zeichen für Vielfalt, Demokratie und gegen Rechtsextremismus. Wichtig, dass diese Stimmen hörbar bleiben. Es ist kurz nach 11 und jetzt geht's musikalisch weiter. Jazik und Shindy mit Parfum.

Das war Gone, Gone, Gone von David Guetta, Teddy Swims und Tones and I. Und jetzt ein Thema, das für Hitzacker wirklich wichtig ist. Der Hochwasserschutz an der Elbe soll ausgebaut werden. Neue Auswertungen zeigen, dass die bisherigen Anlagen bei künftigen Hochwassern möglicherweise nicht mehr reichen. Geplant ist vor allem eine höhere Schutzwand. An der Altstadtpromenade sollen mobile Elemente zum Einsatz kommen, damit der Blick auf die Elbe möglichst erhalten bleibt. Auch Sihl und Schöpfwerk müssen angepasst werden, ein kompletter Neubau ist aber nicht vorgesehen. Die Planungen laufen schon, Anfang Oktober werden sie öffentlich in Hitzacker vorgestellt. Jetzt geht's weiter mit Body von Topic, Fireboy DML und Nico Santos.

Das war Miles Away von Ofenbach bei Hase Radio. Und jetzt zu einem politischen Thema, das weit über Sachsen-Anhalt hinausreicht. Nach dem AfD-Sieg dort fordert Baden-Württembergs Ministerpräsident Cem Özdemir einen grundlegenden Kurswechsel der demokratischen Parteien. Er sagt, es müsse sich nicht nur bei den Inhalten etwas ändern, sondern auch in der Art, wie Politik gemacht wird. Sorgen rund um Migration, Sicherheit und den wirtschaftlichen Wandel dürften nicht einfach abgetan werden. Özdemir nimmt dabei auch die frühere Ampelregierung in die Verantwortung. Gleichzeitig spricht er sich für ein Verbot klar völkischer AfD-Landesverbände aus. Aber nur gemeinsam mit einem ernsthaften Angebot an deren Wählerinnen und Wähler. Ein schwieriger, aber wichtiger Debattenpunkt. Hier ist Avayon mit Way You Smile.

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und nach Wir tanzen den Regen weg von Montes wird's politisch. In der Unionsfraktion brodelt es wegen der Steuerpläne der Bundesregierung. Laut Bild wollen rund 20 Abgeordnete von CDU und CSU nicht zustimmen. Besonders umstritten eine mögliche Zuckersteuer und der nur teilweise geplante Abbau der kalten Progression. In der Arbeitsgruppe Landwirtschaft sollen sich alle 12 Mitglieder gegen die Zuckersteuer ausgesprochen haben. Kritik gibt's auch aus der Finanz- und Haushaltspolitik. Die Pläne seien zu klein gedacht, obwohl die Steuereinnahmen steigen. Der Streit zeigt, bei Steuern und Entlastungen wird die Koalition noch ordentlich Überzeugungsarbeit leisten müssen. Jetzt aber erstmal Musik, die verbindet. Zusammen von SDP mit Esther Graf, Montes, Clüso, Elif, Contra K, Santos und Querbeat.

klein gedacht, obwohl die Steuereinnahmen steigen. Der Streit zeigt, bei Steuern und Entlastungen wird die Koalition noch ordentlich Überzeugungsarbeit leisten müssen. Jetzt aber erstmal Musik, die verbindet. Zusammen von SDP mit Esther Graf, Montes, Clüso, Elif, Contra K, Santos und Querbeat.

Das war Zusammen von SDP und vielen tollen Gästen. Und jetzt, kurz vor 12, gibt's eine wichtige Info für euch. Die Warn-App Nina zeigt aktuell eine bundesweite Gefahrendurchsage mit der Warnstufe Extreme Unwetterwarnung. Aber bitte keine Sorge, es besteht keine Gefahr für die Bevölkerung. Heute findet der bundesweite Warntag 2026 statt. Und diese Meldung ist eine Probewarnung aus dem Bevölkerungsschutz. Also kein echtes Unwetter, sondern ein Test, damit die Warnsysteme funktionieren und wir alle wissen, was im Ernstfall zu tun ist. Ihr hört Hase Radio und jetzt geht's direkt weiter mit All for You von A. Clark und Winnie.

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1: Hallo, ich bin Emilia. UN-Klimachef Simon Stiel hat im Europaparlament in Brüssel zu schnellerem Klimaschutz und zum Ausbau sauberer Energie aufgerufen. Europas Hitzesommer habe Zehntausende zusätzliche Tote, Ernteausfälle und wirtschaftliche Schäden verursacht. Stiel warnte vor steigenden Versicherungskosten und forderte die EU auf, die Weltklimakonferenz COP31 im November in Antalya zu unterstützen. In Deutschland läuft heute der bundesweite Warntag 2026. Bund, Länder und Kommunen testen dabei Warnsysteme mit einer Probewarnung. Eine Gefahr für die Bevölkerung besteht nicht. Die Warnung wurde über das modulare Warnsystem und die Warn-App Nina verbreitet. Die Niedersächsische Sparkassenstiftung schenkt dem Museums- und Kunstverein Osnabrück 4 historische Konvolute im Wert von rund 43.800 Euro. Darunter sind römische Denare aus Kalkriese, Münzen zum Westfälischen Frieden und ein Schrank von 1.758. Die Stücke ergänzen dauerhaft die Sammlung des Kulturgeschichtlichen Museums. Weiter geht's mit dem Wetter, Hanna.
2: In der Tat, Emilia, schauen wir mal, was das Wetter in Osnabrück so plant. Aktuell 16 Grad, Wolken ziehen vorbei und lassen zwischendurch Himmel durchblitzen. Trocken, mit leichtem bis mäßigem Wind und kleinen Harzer Zauser Böen. Später wird es erst wolkiger, dann zunehmend freundlich und oft klar bei bis zu 18 Grad. Regen? Fehlanzeige. Morgen maximal 16 Grad, morgens um 9 Grad und gelegentlich leichte Schauer. Übermorgen bis 20 Grad, etwas Regen, aber deutlich frühlingshafter.
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1: Schauen wir uns den Verkehr in und um Osnabrück an. In Melle ist die Süsterstraße auf weniger als einem halben Kilometer gesperrt. In Belm sind außerdem die Bremer Straße und die Siemensstraße jeweils auf weniger als einem halben Kilometer gesperrt. Fahrt vorsichtig und kommt gut ans Ziel.
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1: Kurz nach 12, schön, dass du dabei bist bei Club 490 auf Hase Radio. Mit den besten Songs für Osnabrück und die Region, aktuellen Nachrichten und Geschichten von hier. Wir halten dich auf dem Laufenden und sorgen natürlich für den passenden Soundtrack. Jetzt wird's elektronisch und richtig eingängig. Two Colors, Safri Duo und Chris de Serendi mit Cynical. Wish the hour.

Das war Midnight Sun von Sarah Larsson und hier bei Hase Radio ist es 11:45. Am Donnerstag, dem 10. September, wird es in Osnabrück laut. Um 11 Uhr werden beim bundesweiten Warntag die Sirenen getestet. Erst ertönt ein an- und abschwellender Ton, um 11.45 Uhr folgt die Entwarnung mit einem gleichbleibenden Dauerton. Außerdem kommen Warn-Apps, Radio, Social Media und Cell-Broadcast zum Einsatz. Die Meldung landet dabei direkt auf geeigneten Handys, ganz ohne Internetverbindung. Die Stadt empfiehlt zusätzlich die Warn-App Mina und bittet euch, im Ernstfall auch Menschen in eurem Umfeld zu informieren, die Warnungen vielleicht nicht selbst erhalten oder verstehen. Also nicht erschrecken, sondern kurz informieren. Und jetzt geht's weiter mit 30 Mal am Tag von Eamon und Sira.

Das war Anthem von Glockenbach und Norma Jean Martin. Und hier kommt eine wichtige Meldung aus Osnabrück. Fast 11:30 ist es, aber der Einsatz liegt schon ein paar Tage zurück. Am Dienstagmorgen hat Gasgeruch in einem leerstehenden Reihenhaus an der Eversburger Straße für einen größeren Polizeieinsatz gesorgt. Feuerwehr und Stadtwerke rückten gegen 8.30 Uhr an und trennten im Keller den Gasanschluss. Zwei benachbarte Häuser wurden vorsorglich evakuiert, die Straße war zeitweise gesperrt. Im Haus entdeckten die Einsatzkräfte außerdem Einbruchspuren. Unbekannte hatten Kupferrohre aus den Wänden entfernt. Ob dabei auch eine Gasleitung beschädigt wurde, ist noch unklar. Die Polizei sucht jetzt Zeugen, die zwischen Donnerstag, dem 3. September 17 Uhr und Dienstag, dem 8. September 8.30 Uhr, verdächtige Personen oder Fahrzeuge gesehen haben. Und jetzt geht's weiter mit Moves Tonight von Boy Loco. Was denn?

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1: Hier ist Hans am Mikrofon mit den lokalen Nachrichten. Die Niedersächsische Sparkassenstiftung hat historische Objekte im Wert von rund 43.800 Euro erworben und dem Museums- und Kunstverein Osnabrück geschenkt. Dazu zählen ein Schrank von 1758, Münzen und Medaillen zum Westfälischen Frieden, 131 römische Denare aus Kalkriese sowie die Münzsammlung Waldmann. Die Stücke erweitern dauerhaft den Bestand des kulturgeschichtlichen Museums und dokumentieren Stadt- und Regionalgeschichte. Gasgeruch in einem leerstehenden Reihenhaus an der Ebersburger Straße löste am Dienstagmorgen einen Einsatz von Feuerwehr, Stadtwerken und Polizei aus. Zwei Nachbarhäuser wurden vorsorglich evakuiert, die Straße zeitweise gesperrt. Im Haus entdeckten Einsatzkräfte Einbruchspuren und fehlende Kupferrohre. Ob dabei eine Gasleitung beschädigt wurde, wird ermittelt. Die Polizei sucht Zeugen. In Deutschland läuft heute der bundesweite Warntag 2026 mit einer Probewarnung. Für die Bevölkerung besteht keine Gefahr. Die Meldung stammt vom Bevölkerungsschutz über das Warnsystem MOVAS und wurde über die Warn-App NINA verbreitet. Das waren die aktuellen Meldungen aus unserer Region.

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von Felix Jähn und kurz vor eins schauen wir nach Osnabrück. Die Montessori-Schule soll 4 zusätzliche Vollzeitstellen bekommen. Klingt erstmal gut, reicht aber längst nicht aus. Durch 3 neue Klassen und einen weiteren Standort fehlen dort inzwischen rund 19 pädagogische Fachkräfte. Schon im Frühjahr 2026 hatte die Schule wegen Überlastung Alarm geschlagen. Damals fehlten 15 Kräfte. Die Unterrichtsversorgung lag bei gerade einmal 83%. Für viele Schülerinnen und Schüler ist die Betreuung besonders wichtig, weil sie Gefahren schwer einschätzen können oder nicht allein zu Hause bleiben können. Unterrichtsausfall bringt Familien deshalb schnell in große Schwierigkeiten. Der Schulelternrat nennt die angekündigten Stellen einen Tropfen auf den heißen Stein und fordert schnelle Lösungen. Jetzt geht's musikalisch weiter mit Marc Ambor und Closer to Me.

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2: Hallo, hier sind die neuesten Nachrichten mit Emilia. UN-Klimachef Simon Steele hat im Europaparlament in Brüssel zu schnellerem Klimaschutz und zum Ausbau sauberer Energie aufgerufen. Europas Hitzesommer habe Zehntausende zusätzliche Tote, Ernteausfälle und wirtschaftliche Schäden verursacht. Steele warnte vor steigenden Versicherungskosten und forderte die EU auf, die Weltklimakonferenz COP31 im November in Antalya zu unterstützen. In Deutschland läuft heute der bundesweite Warntag 2026. Bund, Länder und Kommunen testen dabei Warnsysteme mit einer Probewarnung. Eine Gefahr für die Bevölkerung besteht nicht. Die Warnung wurde über das modulare Warnsystem und die Warn-App Nina verbreitet. Die Niedersächsische Sparkassenstiftung schenkt dem Museums- und Kunstverein Osnabrück 4 historische Konvolute im Wert von rund 43.800 Euro. Darunter sind römische Denare aus Kalkriese, Münzen zum Westfälischen Frieden und ein Schrank von 1.758. Die Stücke ergänzen dauerhaft die Sammlung des Kulturgeschichtlichen Museums.
3: In der Tat, Emilia, schauen wir mal, was das Wetter in Osnabrück so plant. Aktuell 16 Grad, Wolken ziehen vorbei und lassen zwischendurch Himmel durchblitzen. Trocken, mit leichtem bis mäßigem Wind und kleinen Harzer Zauser Böen. Später wird es erst wolkiger, dann zunehmend freundlich und oft klar bei bis zu 18 Grad. Regen? Fehlanzeige. Morgen maximal 16 Grad, morgens um 9 Grad und gelegentlich leichte Schauer. Übermorgen bis 20 Grad, etwas Regen, aber deutlich frühlingshafter.
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4: Ein Blick auf den Verkehr in und um Osnabrück. In Melle ist die Süsterstraße auf wenigen Metern vollständig gesperrt. In Belm sind außerdem die Bremer Straße auf rund 100 Metern und die Siemensstraße auf rund 50 Metern voll gesperrt. Fahrt vorsichtig und kommt gut ans Ziel.
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5: Hallo Osnabrück und Umgebung, schön, dass du dabei bist bei Club 490 auf Hase Radio. Wir bringen dich entspannt durch den Nachmittag mit den wichtigsten Nachrichten aus der Region.

Daller von Lola Young. Es ist 12:45 bei Hase Radio. Mehrere Bundesländer haben den Schutz kritischer Infrastruktur verstärkt, nachdem es bundesweit Angriffe auf Umspannwerke gegeben hat. Polizei und Netzbetreiber kontrollieren sensible Punkte im Stromnetz jetzt genauer, etwa in Sachsen, Mecklenburg-Vorpommern und Schleswig-Holstein. Konkrete Objekte nennen die Behörden aus Sicherheitsgründen nicht. In Nordrhein-Westfalen wurde nahe des Kraftwerks Weißweiler ein 48-jähriger Verdächtiger festgenommen. Die Ermittlungen laufen. Jetzt wird's ruhiger mit Sam Smith und To Be Free.

Das war Trappers Lullaby von Reezy. Gleich ist 2:30 bei Hase Radio. Und vielleicht hast du den 13. September 2026 schon im Kalender. Dann ist Kommunalwahl in Niedersachsen. Es geht um Räte, Bürgermeisterinnen und Bürgermeister sowie Landrätinnen und Landräte. AfD, SPD, CDU und Grüne haben große Ziele. Die AfD will ihre Mandate stark ausbauen, die SPD möglichst viele Rathäuser und Kreishäuser gewinnen, die CDU peilt landesweit wieder Platz 1 an und schaut besonders nach Hannover. Die Grünen wollen stärkere Fraktionen und mehr Kandidaturen in Stichwahlen. Aber am Ende zählt, was dich direkt betrifft. Verkehr, Sicherheit, Geld in der Gemeindekasse und die Zukunft vor deiner Haustür. Jetzt David Guetta und Sia mit Beautiful People.

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1: Hier sind die wichtigsten Meldungen aus unserer Region. Mit Hans. Die Niedersächsische Sparkassenstiftung hat historische Objekte im Wert von rund 43.800 Euro erworben und dem Museums- und Kunstverein Osnabrück geschenkt. Dazu zählen ein Schrank von 1758, Münzen und Medaillen zum Westfälischen Frieden, 131 römische Denare aus Kalkriese sowie die Münzsammlung Waldmann. Die Stücke erweitern dauerhaft den Bestand des kulturgeschichtlichen Museums und dokumentieren Stadt- und Regionalgeschichte. Gasgeruch in einem leerstehenden Reihenhaus an der Eversburger Straße löste am Dienstagmorgen einen Einsatz von Feuerwehr, Stadtwerken und Polizei aus. Zwei Nachbarhäuser wurden vorsorglich evakuiert, die Straße zeitweise gesperrt. Im Haus entdeckten Einsatzkräfte Einbruchspuren und fehlende Kupferrohre. Ob dabei eine Gasleitung beschädigt wurde, wird ermittelt. Die Polizei sucht Zeugen. In Deutschland läuft heute der bundesweite Warntag 2026 mit einer Probewarnung. Für die Bevölkerung besteht keine Gefahr. Die Meldung stammt vom Bevölkerungsschutz über das Warnsystem MOVAS und wurde über die Warn-App NINA verbreitet. Damit sind Sie hier aus der Region wieder bestens informiert.

Nach Tiamo Italiano von Sportfreunde Stiller wird's jetzt politisch. Kurz vor zwei bei Hansa Radio. BSW-Gründerin Sarah Wagenknecht warnt davor, mögliche Gespräche mit der AfD in Sachsen-Anhalt als Freifahrtschein zu verstehen. Sie sagt, keine Carte Blanche für die AfD, sondern Gespräche über konkrete Inhalte, etwa Energiepolitik, Bildung, Meinungsfreiheit sowie Frieden und Diplomatie. Wagenknecht kritisiert zugleich, dass andere Parteien Gespräche mit dem BSW ablehnen. Ihre Botschaft? Wer gewählt wurde, sollte auch politisch ernst genommen werden. Klar ist aber auch, ob und wie solche Gespräche tatsächlich zu einer Regierungsbildung führen könnten, bleibt offen. Jetzt erstmal Musik zum Durchatmen. Slowly von Avayon und Rani.

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1: Hallo, ich bin Emilia. Houthi-Rebellen haben nach Angaben eines jemenitischen Militärvertreters die Hafenstadt Mokka am Roten Meer eingenommen. Die Regierung bestätigte den Verlust bislang nicht. Die Rebellen rücken damit näher an die strategisch wichtige Meeresstraße Bab al-Mandeb vor. Seit vergangener Woche wurden im Jemen laut AFP mehr als 500 Menschen getötet. In Deutschland läuft heute der bundesweite Warntag 2026. Bund, Länder und Kommunen testen dabei Warnsysteme mit einer Probewarnung. Eine Gefahr für die Bevölkerung besteht nicht. Die Warnung wurde über das modulare Warnsystem und die Warn-App Nina verbreitet. Die Niedersächsische Sparkassenstiftung schenkt dem Museums- und Kunstverein Osnabrück 4 historische Konvolute im Wert von rund 43.800 Euro. Darunter sind römische Denare aus Kalkriese, Münzen zum Westfälischen Frieden und ein Schrank von 1.758. Die Stücke ergänzen dauerhaft die Sammlung des Kulturgeschichtlichen Museums.
2: In der Tat, Emilia, schauen wir mal, was das Wetter in Osnabrück so plant. Aktuell 16 Grad, Wolken ziehen vorbei und lassen zwischendurch Himmel durchblitzen. Trocken, mit leichtem bis mäßigem Wind und kleinen Harzer Zauser Böen. Später wird es erst wolkiger, dann zunehmend freundlich und oft klar bei bis zu 18 Grad. Regen? Fehlanzeige. Morgen maximal 16 Grad, morgens um 9 Grad und gelegentlich leichte Schauer. Übermorgen bis 20 Grad, etwas Regen, aber deutlich frühlingshafter.
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3: Schauen wir uns den Verkehr in und um Osnabrück an. In Melle ist die Süsterstraße auf weniger als einem halben Kilometer gesperrt. In Belm sind auch die Bremer Straße und die Siemensstraße jeweils auf kurzen Abschnitten von weniger als einem halben Kilometer gesperrt. Plant bitte eine Umleitung ein und kommt sicher ans Ziel.
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4: Hallo Osnabrück und die ganze Region. Schön, dass du dabei bist bei Club 490 auf Hase Radio. Wir bringen dich jetzt entspannt durch den Nachmittag. Mit den wichtigsten Nachrichten aus deiner Umgebung, spannenden Geschichten und natürlich jeder Menge Musik. Gerade geht's mit Tempo weiter. Ellie Duhe und Weathen mit Money on the Dash sped up. Viel Spaß!

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Heaven von Fietze. Und jetzt kurz wichtig für dich. Beim bundesweiten Warntag 2026 sind heute auch in Niedersachsen die Warnsysteme getestet worden. Um 11 Uhr gab es die Probewarnung per Radio, Fernsehen, Warn-App, Anzeigetafel und Cell-Broadcast. Also direkt aufs Handy, auch ohne App. Gegen 11:45 war die Endwarnung geplant, erstmals ebenfalls über Cell-Broadcast. Hörst du Sirenen oder bekommst keine Meldung? Deine Rückmeldung hilft, die Systeme besser zu machen. Neu geplant ist außerdem ein Kataster, das Sirenen und andere Warnmittel bundesweit erfassen soll. Und ganz grundsätzlich, ein kleiner Vorrat an Wasser und haltbaren Lebensmitteln zu Hause kann im Ernstfall beruhigend sein. Jetzt aber wieder Musik für dich. Run Free von Michael Patrick Kelly.

0: Das war Girls Like You von Sophia Camara. Kurz vor 2:30 bei Hase Radio. Und ein Thema, das bis heute unseren Alltag prägt. Die Anschläge vom 11. September 2001. Fast 3000 Menschen wurden damals getötet. Danach reagierten die USA mit neuen, sehr weitreichenden Sicherheitsgesetzen. Der Patriot Act erlaubte Behörden deutlich mehr Überwachung von Telefonen, E-Mails und Internetdaten. Kritiker warnten früh: Sicherheit ist wichtig, aber sie darf nicht einfach Freiheit verdrängen. Spätestens die Enthüllungen von Edward Snowden 2013 zeigten, wie groß dieser Überwachungsapparat geworden war. Einige Regeln wurden später eingeschränkt. Viele Folgen spüren wir aber bis heute, auch beim Fliegen. Und jetzt ein Song, der wieder ein bisschen Leichtigkeit mitbringt. Beste von Mark Forster.
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1: Hier ist Hans mit den wichtigsten Meldungen aus unserer Region. Gasgeruch in einem leerstehenden Reihenhaus an der Eversburger Straße löste am Dienstagmorgen einen Einsatz von Feuerwehr, Stadtwerken und Polizei aus. Zwei Nachbarhäuser wurden vorsorglich evakuiert, die Straße zeitweise gesperrt. Im Haus entdeckten Einsatzkräfte Einbruchspuren und fehlende Kupferrohre. Ob dabei eine Gasleitung beschädigt wurde, wird ermittelt. Die Polizei sucht Zeugen. In Deutschland läuft heute der bundesweite Warntag 2026 mit einer Probewarnung. Für die Bevölkerung besteht keine Gefahr. Die Meldung stammt vom Bevölkerungsschutz über das Warnsystem MOVAS und wurde über die Warn-App NINA verbreitet. Am Osnabrücker Neumarkt hat der Rückbau für die geplanten Johanneshöfe begonnen. Zunächst wird unter anderem das frühere Parkhaus abgerissen. Das neue Quartier soll Servicewohnungen, Wohnraum für Studierende und Auszubildende sowie Handelsflächen bieten. SPD-Kandidat Robert Alfering kritisierte den symbolischen Termin kurz vor der Wahl als Inszenierung. Die Lindhorst-Gruppe erklärte den späten Start mit erst kürzlich erteilten Genehmigungen. Das waren die

Dracula von Tame Impala wird's kurz ernst. Es ist kurz vor drei bei Hase Radio. Die Europäische Zentralbank hebt die Zinsen erneut an. Der Einlagensatz liegt jetzt bei 2,5%. Grund ist die Inflation von 3,3%. Vor allem der Krieg zwischen den USA, Israel und Iran treibt die Energiepreise hoch. Die Straße von Hormus ist weitgehend blockiert, Öl und Gas werden knapp. Das merkst du schon an der Tankstelle. E10 kostet rund 50 Cent mehr pro Liter. Und höhere Energiepreise machen auch Lebensmittel, Heizen und viele Dienstleistungen teurer. Kredite werden damit kostspieliger, beim Sparen gibt's immerhin bessere Zinsen. Ob die EZB weiter anhebt, hängt stark von der Lage im Nahen Osten ab. Jetzt erstmal Musik zum Durchatmen. Refuge von Illenium und Norma Jean Martin.

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2: Hallo, ich bin Emilia. Houthi-Rebellen haben nach Angaben eines jemenitischen Militärvertreters die Hafenstadt Mokka am Roten Meer eingenommen. Die Regierung bestätigte den Verlust bislang nicht. Die Rebellen rücken offenbar Richtung Bab al-Mandeb vor, einer wichtigen Route für Öltransporte und Welthandel. Seit vergangener Woche wurden im Jemen mehr als 500 Menschen getötet. Am Neumarkt in Osnabrück hat der Rückbau für das neue Stadtquartier Johanneshöfe begonnen. Zunächst wird im ersten von drei Bauabschnitten das frühere Parkhaus abgerissen. Die Lindhorst-Gruppe plant dort Wohnungen für Studierende und Auszubildende, Servicewohnen und Handelsflächen. Die letzten Genehmigungen lagen nach Unternehmensangaben erst vergangene Woche vor. In Deutschland läuft heute der bundesweite Warntag 2026. Bund, Länder und Kommunen testen dabei Warnsysteme mit einer Probewarnung. Eine Gefahr für die Bevölkerung besteht nicht. Die Warnung wurde über das modulare Warnsystem und die Warn-App Nina verbreitet. Das waren die Nachrichten. Jetzt das Wetter mit Hanna.
3: Ja, Emilia, schauen wir uns das Wetter in Osnabrück an. Aktuell 17 Grad, wolkig und trocken, mit leichtem bis mäßigem Wind. Heute bis 18 Grad, später lockert es auf und abends zeigt sich etwas Himmel ohne Wolken. Kleine Sonnenzugabe inklusive. Nacht etwa 10 Grad, morgen bis 17 Grad mit einzelnen leichten Schauern und trockenen Pausen. Übermorgen milde 21 Grad, gelegentlich ein Schauer möglich. Der Regenschirm bleibt vorsichtshalber im Ensemble.
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4: Schauen wir uns den Verkehr in und um Osnabrück an.
5: In Melle ist die Süsterstraße auf weniger als 100 Metern gesperrt. In Belm sind die Bremerstraße auf rund 100 Metern und die Siemensstraße auf weniger als 100 Metern gesperrt. Fahrt bitte vorsichtig und kommt gut ans Ziel.
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6: Hallo, hier ist Heiko bei Hase Radio. Schön, dass du dabei bist, kurz nach 15 Uhr. Jetzt bekommst du die wichtigsten Nachrichten aus aller Welt und natürlich das, was Osnabrück und die Region heute bewegt. Wir ordnen ein, was wirklich wichtig ist und schauen auf die Themen direkt vor deiner Haustür. Erstmal gibt's aber Musik für deinen Nachmittag. Robin Schulz und Fastboy mit Million Good Reasons.

Die Jonas Brothers haben No Time to Talk nicht selbst geschrieben. Sie verpassen damit einem Bee Gees-Song von 1977 ihren eigenen Pop-Rock-Anzug. Und der passt. Disco-Feeling trifft auf die drei Stimmen der Brüder. Wenn der Alltag mal wieder schneller läuft als du, hilft vielleicht genau dieser Groove. Bei Hase Radio geht die Reise jetzt weiter. Beautiful Odyssey von You Not Us und Cascada.

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2: Emilia Mikrofon. Hallo. Die Europäische Kommission plant das Jahresende neue Regeln für erneuerbare Energien nach 2030. Ein Entwurf warnt, die EU verfehlt ihr Ausbauziel von 42,5% voraussichtlich. Statt weiterer Vorgaben setzt Brüssel auf Investitionen in Stromnetze, Speicher und flexiblen Verbrauch. Am Neumarkt in Osnabrück hat der Rückbau für das neue Stadtquartier Johanneshöfe begonnen. Zunächst wird im ersten von drei Bauabschnitten das frühere Parkhaus abgerissen. Die Lindhorst-Gruppe plant dort Wohnungen für Studierende und Auszubildende, Servicewohnen und Handelsflächen. Die letzten Genehmigungen lagen nach Unternehmensangaben erst vergangene Woche vor. Der Osnabrücker Caterer Kraut und Rüben hat seinen neuen Standort im Smart Business Park am Limberg eröffnet. In der rund 600 Quadratmeter großen Großküche können täglich bis zu 4000 Mahlzeiten für Schulen und Kindergärten zubereitet werden. Das Unternehmen ist der erste Betrieb im neuen Gewerbegebiet.
3: Ja, Emilia, schauen wir uns das Wetter in Osnabrück an. Aktuell 17 Grad, wolkig und trocken, mit leichtem bis mäßigem Wind. Heute bis 18 Grad, später lockert es auf und abends zeigt sich etwas Himmel ohne Wolken, kleine Sonnenzugabe inklusive. Nacht etwa 10 Grad, morgen bis 17 Grad, mit einzelnen leichten Schauern und trockenen Pausen. Übermorgen milde 21 Grad, gelegentlich ein Schauer möglich. Der Regenschirm bleibt vorsichtshalber im Ensemble.
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4: Ein Blick auf den Verkehr in und um Osnabrück.
5: In Belm sind die Bremer Straße und die Siemensstraße jeweils auf einem kurzen Abschnitt komplett gesperrt. In Osnabrück ist außerdem die Waldhofstraße auf weniger als einem halben Kilometer voll gesperrt. Fahrt bitte vorsichtig und kommt gut ans Ziel.
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6: Schönen Feierabend, Osnabrück und Umgebung. Hier ist Heiko bei Hase Radio. Wir halten dich jetzt auf dem Laufenden mit den wichtigsten Nachrichten aus aller Welt, den Themen, die Deutschland bewegen und natürlich mit allem, was bei uns in der Region zählt. Kurz, verständlich und so, dass du gut informiert in den Abend kommst. Und bevor wir gleich die nächsten Meldungen für dich haben, gibt's erstmal Musik. Avayon und Sophia Nsau mit

Das waren Band-Aids von Katy Perry. Und jetzt, 4:15, ein Thema mit echtem Gewicht. Im Bundestag wird heftig über mehr Geld für innere Sicherheit und Migration gestritten. Innenminister Dobrindt will Polizei, BKA, Cyberabwehr und Katastrophenschutz deutlich stärken. Sein Argument? Deutschland werde täglich mit Cyberangriffen, Spionage und Desinformation unter Druck gesetzt. Knapp 17 Milliarden Euro sind für sein Ministerium geplant. Gleichzeitig gibt's Kritik. Grüne und Linke warnen vor Kürzungen bei Integration und politischer Bildung. Denn Sicherheit, das sagen sie, heißt eben auch, Menschen schnell in Arbeit und Gesellschaft zu bringen. Jetzt wird's musikalisch wieder etwas leichter. Suzanne von Mark Ronson und Ray.

Das war Who Believes in Angels von Elton John und Brandi Carlile. Und um 16:30 schauen wir noch auf ein wichtiges Thema. Beim bundesweiten Warntag 2026 sind heute auch in Niedersachsen die Warnsysteme getestet worden. Um 11 Uhr gab es die Probewarnung übers Handy, Radio, Fernsehen, Warn-Apps und teilweise auch über Sirenen. Neu, die Endwarnung gegen 11:45 sollte erstmals ebenfalls per Cell-Broadcast aufs Handy kommen, ganz ohne App. Ob bei dir alles angekommen ist, kannst du noch bis zum 17. September in einer Online-Umfrage melden. Die Ergebnisse helfen, Lücken zu schließen. Wichtig bleibt, ein kleiner Vorrat an Wasser und haltbaren Lebensmitteln kann im Ernstfall wirklich helfen. Und jetzt wird's wieder musikalisch. Hier ist Clüso mit Ballon.

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1: Hier ist Hans am Mikrofon mit den lokalen Nachrichten. Gasgeruch in einem leerstehenden Reihenhaus an der Eversburger Straße löste am Dienstagmorgen einen Einsatz von Feuerwehr, Stadtwerken und Polizei aus. Zwei Nachbarhäuser wurden vorsorglich evakuiert, die Straße zeitweise gesperrt. Im Haus entdeckten Einsatzkräfte Einbruchspuren und fehlende Kupferrohre. Ob dabei eine Gasleitung beschädigt wurde, wird ermittelt. Die Polizei sucht Zeugen. In Deutschland läuft heute der bundesweite Warntag 2026 mit einer Probewarnung. Für die Bevölkerung besteht keine Gefahr. Die Meldung stammt vom Bevölkerungsschutz über das Warnsystem MOVAS und wurde über die Warn-App Nina verbreitet. Am Osnabrücker Neumarkt hat der Rückbau für die geplanten Johanneshöfe begonnen. Zunächst wird unter anderem das frühere Parkhaus abgerissen. Das neue Quartier soll Servicewohnungen, Wohnraum für Studierende und Auszubildende sowie Handelsflächen bieten. SPD-Kandidat Robert Alfering kritisierte den symbolischen Termin kurz vor der Wahl als Inszenierung. Die Lindhorst-Gruppe erklärte den späten Start mit erst kürzlich erteilten Genehmigungen. Das waren die Meldungen aus unserer Region.

war Not at This Party von Dasha bei Hase Radio. Und jetzt wird's politisch. Im EU-Emissionshandel steht eine wichtige Weichenstellung an. CDU-Europaabgeordneter Peter Liese will Industrieunternehmen zunächst etwas mehr Spielraum beim CO2-Ausstoß geben, als von der EU-Kommission geplant. Im Gegenzug sollen die Einsparvorgaben ab 2036 stärker steigen. Umstritten ist auch die Bedingung für kostenlose CO2-Zertifikate. Unternehmen sollen zwar weiterhin welche bekommen können, müssten aber erst später verbindlich in Klimaschutz investieren. Das könnte die Umstellung für die Industrie erleichtern, bremst aber möglicherweise den Klimaschutz in den frühen 30er Jahren. Die EU-Staaten sollen zudem mehr Einnahmen aus dem Handel in Dekarbonisierung stecken. Jetzt Fakt ab.

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1: Hallo, hier ist Emilia. Die Europäische Kommission plant bis Jahresende neue Regeln für erneuerbare Energien nach 2030. Ein Entwurf

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1: Hallo, hier ist Emilia. Die Europäische Kommission plant bis Jahresende neue Regeln für erneuerbare Energien nach 2030. Ein Entwurf warnt, die EU verfehlt ihr Ausbauziel von 42,5% voraussichtlich. Statt weiterer Vorgaben setzt Brüssel auf Investitionen in Stromnetze, Speicher und flexiblen Verbrauch. Am Neumarkt in Osnabrück hat der Rückbau für das neue Stadtquartier Johanneshöfe begonnen. Zunächst wird im ersten von drei Bauabschnitten das frühere Parkhaus abgerissen. Die Lindhorst-Gruppe plant dort Wohnungen für Studierende und Auszubildende, Servicewohnen und Handelsflächen. Die letzten Genehmigungen lagen nach Unternehmensangaben erst vergangene Woche vor. Moderator Steffen Halaschka kommt am Samstag zur Jobmesse in die Osnabrückhalle. Der 54-jährige Stern-TV-Moderator spricht ab 11.30 Uhr über seinen Berufsweg, Karriereentscheidungen und Jobwechsel. Die Messe ist am Samstag von 10 bis 16 Uhr und Sonntag von 11 bis 17 Uhr geöffnet. Der Eintritt ist frei.
2: Ja, Emilia, schauen wir uns das Wetter in Osnabrück an. Aktuell 17 Grad, wolkig und trocken, mit leichtem bis mäßigem Wind. Heute bis 18 Grad, später lockert es auf und abends zeigt sich etwas Himmel ohne Wolken, kleine Sonnenzugabe inklusive. Nacht etwa 10 Grad, morgen bis 17 Grad, mit einzelnen leichten Schauern und trockenen Pausen. Übermorgen milde 21 Grad, gelegentlich ein Schauer möglich. Der Regenschirm bleibt vorsichtshalber im Ensemble.
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3: Ein Blick auf den Verkehr in und um Osnabrück. In Melle ist die Süsterstraße auf weniger als einem halben Kilometer vollständig gesperrt. In Belm sind außerdem die Bremer Straße und die Siemensstraße jeweils auf weniger als einem halben Kilometer vollständig gesperrt. Fahrt vorsichtig und kommt gut ans Ziel.
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4: Guten Abend, hier ist Heiko bei Hase-Radio. Schön, dass du zum Feierabend dabei bist. Wir bringen dich jetzt noch einmal auf den neuesten Stand mit den wichtigsten Nachrichten aus aller Welt und natürlich mit Themen, die Osnabrück und die Region bewegen. Lehn dich zurück, komm entspannt nach Hause oder mach es dir gemütlich. Und passend dazu gibt's jetzt einen echten Hit. Beautiful People von David Guetta und Sia. Viel Spaß damit!

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Das war Destiny von Ellie Goulding bei Hase Radio. Es ist 4:15 und wir schauen auf Mecklenburg-Vorpommern. 10 Tage vor der Landtagswahl zeigt eine ARD-Umfrage ein enges Rennen. Die AfD liegt bei 38%, die SPD von Manuela Schwesig bei 33. Schwesig setzt jetzt mit dem Slogan »Die Frau gegen Blau« auf ihren Amtsbonus. Bei einer Direktwahl läge sie mit 60% deutlich vor AfD-Kandidat Live Erik Holm. Für Linke, CDU und Grüne wird es eng. Das BSW würde den Einzug wohl knapp verpassen. Weil alle anderen Parteien eine Zusammenarbeit mit der AfD ausschließen, könnte am Ende ein Dreierbündnis nötig werden. Aber Umfragen sind Momentaufnahmen. Entscheidend ist, wer tatsächlich wählen geht. Und jetzt wird's ruhiger und persönlicher. Trapper's Lullaby von Reezy. Was

Das war BMF von César bei Hase Radio. Es ist 5:30 und wir schauen kurz auf ein Thema, das leider ernst ist. Nach einer Serie von Angriffen auf Umspannwerke erhöhen mehrere Bundesländer den Schutz kritischer Infrastruktur. Polizei und Netzbetreiber kontrollieren sensible Punkte im Stromnetz verstärkt, etwa in Sachsen, Mecklenburg-Vorpommern und Schleswig-Holstein. Konkrete Standorte nennen die Behörden aus Sicherheitsgründen nicht. In Nordrhein-Westfalen wurde nahe dem Kraftwerk Weißweiler bereits ein 48-jähriger Verdächtiger festgenommen. Wichtig ist, für uns heißt das nicht automatisch, dass akut etwas ausfällt. Die Behörden reagieren vorsorglich und sind aufmerksam. Wir bleiben natürlich dran. Jetzt aber erstmal Musik für dich. Body von Topic, Fireboy DML und Nico Santos.

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1: Hier ist Hans am Mikrofon mit den lokalen Nachrichten. Gasgeruch in einem leerstehenden Reihenhaus an der Eversburger Straße löste am Dienstagmorgen einen Einsatz von Feuerwehr, Stadtwerken und Polizei aus. Zwei Nachbarhäuser wurden vorsorglich evakuiert, die Straße zeitweise gesperrt. Im Haus entdeckten Einsatzkräfte Einbruchspuren und fehlende Kupferrohre. Ob dabei eine Gasleitung beschädigt wurde, wird ermittelt. Die Polizei sucht Zeugen. In Deutschland läuft heute der bundesweite Warntag 2026 mit einer Probewarnung. Für die Bevölkerung besteht keine Gefahr. Die Meldung stammt vom Bevölkerungsschutz über das Warnsystem MOVAS und wurde über die Warn-App NINA verbreitet. Am Osnabrücker Neumarkt hat der Rückbau für die geplanten Johanneshöfe begonnen. Zunächst wird unter anderem das frühere Parkhaus abgerissen. Das neue Quartier soll Servicewohnungen, Wohnraum für Studierende und Auszubildende sowie Handelsflächen bieten. SPD-Kandidat Robert Alfering kritisierte den symbolischen Termin kurz vor der Wahl als Inszenierung. Die Lindhorst-Gruppe erklärte den späten Start mit erst kürzlich erteilten Genehmigungen. Soweit die Meldungen aus ihrer Region.

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Nach Not Okay von 5 Seconds of Summer sind wir kurz vor 6 bei Heise Radio. Und am Sonntag wird's in Niedersachsen politisch. Dann stehen Kommunalwahlen an. Es geht um Räte, Bürgermeister und Landrätinnen und Landräte. AfD, SPD, CDU und Grüne haben große Ziele. Aber entschieden wird vor allem vor Ort. Wie läuft der Verkehr? Ist die Gemeinde finanziell gut aufgestellt? Und was bringt mehr Sicherheit? Gerade bei Bürgermeister- und Landratswahlen zählt oft die Person mehr als das Parteibuch. Also, Sonntag den Stimmzettel nicht vergessen. Deine Stimme entscheidet direkt mit, was bei dir vor der Haustür passiert. Jetzt geht's einmal um die Welt. Alexander Eder und SDP.

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1: Hallo, hier ist Emilia. Die Europäische Kommission plant bis Jahresende neue Regeln für erneuerbare Energien nach 2030. Ein Entwurf warnt, die EU verfehlt ihr Ausbauziel von 42,5% voraussichtlich. Statt weiterer Vorgaben setzt Brüssel auf Investitionen in Stromnetze, Speicher und flexiblen Verbrauch. Am Neumarkt in Osnabrück hat der Rückbau für das neue Stadtquartier Johanneshöfe begonnen. Zunächst wird im ersten von drei Bauabschnitten das frühere Parkhaus abgerissen. Die Lindhorst-Gruppe plant dort Wohnungen für Studierende und Auszubildende, Servicewohnen und Handelsflächen. Die letzten Genehmigungen lagen nach Unternehmensangaben erst vergangene Woche vor. Drei Absolventen der Hochschule Osnabrück stehen gemeinsam im Queen-Musical We Will Rock You im

0: Servicewohnen und Handelsflächen. Die letzten Genehmigungen lagen nach Unternehmensangaben erst vergangene Woche vor. Drei Absolventen der Hochschule Osnabrück stehen gemeinsam im Queen-Musical We Will Rock You im Stuttgarter Palladium-Theater. Von Oktober 2025 bis September 2026 spielen Isabel Waldskott die Hauptrolle Scaramouche, Romina Markmann deren Vertretung und Kim David Hammann Galileo. Das waren die Nachrichten. Hanna, wie wird das Wetter?
1: In der Tat, Emilia, schauen wir mal, was das Wetter in Osnabrück so plant. Heute freundlich bei 18 Grad. Ein paar Wolken mischen mit, der Wind ist meist sanft, gelegentlich etwas frecher. Abends wird es wolkenreicher, aber trocken. Die Jacke darf trotzdem schon mal Hallo sagen. Morgen maximal 17 Grad, wechselhaft mit einzelnen leichten Schauern. Übermorgen wird's mit 21 Grad milder. Wolken und kurze Schauer schauen vermutlich nur auf einen Kaffee vorbei.
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3: Schauen wir uns den Verkehr in und um Osnabrück an. In Melle ist die Süsterstraße auf wenigen Metern komplett gesperrt. In Belm sind außerdem die Bremer Straße auf rund 100 Metern und die Siemensstraße auf wenigen Metern komplett gesperrt. Fahrt vorsichtig und kommt gut ans Ziel.
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4: Einen wunderschönen guten Abend, Osnabrück und Umgebung. Hier ist euer Heiko bei Osnachild auf Hase Radio. Kurz nach 6, Zeit zum Runterkommen nach einem langen Tag. Macht's euch gemütlich, ob auf dem Sofa, im Auto oder noch unterwegs. Wir haben natürlich jede Menge starke Musik für euch und später gibt's auch die wichtigsten lokalen Nachrichten aus unserer Region. Jetzt aber erstmal ein Song mit ordentlich Gefühl und weitem Himmel. Blake Shelton mit God's Country.

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1: Hier ist Hans am Mikrofon mit den lokalen Nachrichten. Gasgeruch in einem leerstehenden Reihenhaus an der Eversburger Straße löste am Dienstagmorgen einen Einsatz von Feuerwehr, Stadtwerken und Polizei aus. Zwei Nachbarhäuser wurden vorsorglich evakuiert, die Straße zeitweise gesperrt. Im Haus entdeckten Einsatzkräfte Einbruchspuren und fehlende Kupferrohre. Ob dabei eine Gasleitung beschädigt wurde, wird ermittelt. Die Polizei sucht Zeugen. In Deutschland läuft heute der bundesweite Warntag 2026 mit einer Probewarnung. Für die Bevölkerung besteht keine Gefahr. Die Meldung stammt vom Bevölkerungsschutz über das Warnsystem MOVAS und wurde über die Warn-App NINA verbreitet. Am Osnabrücker Neumarkt hat der Rückbau für die geplanten Johannishöfe begonnen. Zunächst wird unter anderem das frühere Parkhaus abgerissen. Das neue Quartier soll Servicewohnungen, Wohnraum für Studierende und Auszubildende sowie Handelsflächen bieten. SPD-Kandidat Robert Alfering kritisierte den symbolischen Termin kurz vor der Wahl als Inszenierung. Die Lindhorst-Gruppe erklärte den späten Start mit erst kürzlich erteilten Genehmigungen. Das waren die aktuellen Meldungen aus unserer Region.

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1: Hallo, ich bin Emilia. 10 Tage vor der Berliner Abgeordnetenhauswahl liegen Linke und CDU in einer Umfrage nahezu gleich auf. Die Linke erreicht 21, die CDU 20%. Amtsinhaber Kai Wegner kandidiert nach Kontroversen nicht erneut. Die AfD legt zu, bleibt aber ohne Koalitionsoption. Viele Wähler sind noch unentschlossen. Am Neumarkt in Osnabrück hat der Rückbau für das neue Stadtquartier Johanneshöfe begonnen. Zunächst wird im ersten von 3 Bauabschnitten das frühere Parkhaus abgerissen. Die Lindhorst-Gruppe plant dort Wohnungen für Studierende und Auszubildende, Servicewohnen und Handelsflächen. Die letzten Genehmigungen lagen nach Unternehmensangaben erst vergangene Woche vor. 3 Absolventen der Hochschule Osnabrück stehen gemeinsam im Queen-Musical We Will Rock You im Stuttgarter Palladium-Theater. Von Oktober 2025 bis September 2026 spielen Isabel Waldskott die Hauptrolle Scaramouche, Romina Markmann deren Vertretung und Kim David Hammann Galileo.
2: In der Tat, Emilia, schauen wir mal, was das Wetter in Osnabrück so plant. Heute freundlich bei 18 Grad. Ein paar Wolken mischen mit, der Wind ist meist sanft, gelegentlich etwas frecher. Abends wird es wolkenreicher, aber trocken. Die Jacke darf trotzdem schon mal Hallo sagen. Morgen maximal 17 Grad, wechselhaft mit einzelnen leichten Schauern. Übermorgen wird

0: sicher, aber trocken. Die Jacke darf trotzdem schon mal Hallo sagen. Morgen maximal 17 Grad, wechselhaft mit einzelnen leichten Schauern. Übermorgen wird's mit 21 Grad milder. Wolken und kurze Schauer schauen vermutlich nur auf einen Kaffee vorbei.
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2: Schauen wir uns den Verkehr in und um Osnabrück an. In Melle ist die Süsterstraße auf weniger als einem halben Kilometer vollständig gesperrt. In Belm sind außerdem die Bremerstraße und die Siemensstraße jeweils auf weniger als einem halben Kilometer vollständig gesperrt. Fahrt bitte vorsichtig und kommt gut ans Ziel.
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3: Einen wunderschönen guten Abend, Osnabrück und Umgebung. Hier ist Heiko bei Osnachild auf Hase Radio. Schön, dass du dabei bist. Mach's dir gemütlich, lass den Tag langsam hinter dir und genieß mit uns die entspannte Seite des Abends. Später gibt's natürlich noch die lokalen Nachrichten für unsere Region. Jetzt aber erstmal Musik mit einer Botschaft, die zeitlos bleibt. Bob Marley and the Wailers mit No More Trouble.
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1: Hier sind die Lokalnachrichten mit Hans. Die Niedersächsische Sparkassenstiftung hat historische Objekte im Wert von rund 43.800 Euro erworben und dem Museums- und Kunstverein Osnabrück geschenkt. Dazu zählen ein Schrank von 1758, Münzen und Medaillen zum Westfälischen Frieden, 131 römische Denare aus Kalkriese sowie die Münzsammlung Waldmann. Die Stücke erweitern dauerhaft den Bestand des kulturgeschichtlichen Museums und dokumentieren Stadt- und Regionalgeschichte. In Deutschland läuft heute der bundesweite Warntag 2026 mit einer Probewarnung. Für die Bevölkerung besteht keine Gefahr. Die Meldung stammt vom Bevölkerungsschutz über das Warnsystem MOVAS und wurde über die Warn-App NINA verbreitet. Am Osnabrücker Neumarkt hat der Rückbau für die geplanten Johannishöfe begonnen. Zunächst wird unter anderem das frühere Parkhaus abgerissen. Das neue Quartier soll Servicewohnungen, Wohnraum für Studierende und Auszubildende sowie Handelsflächen bieten. SPD-Kandidat Robert Alfering kritisierte den symbolischen Termin kurz vor der Wahl als Inszenierung. Die Lindhorst-Gruppe erklärte den späten Start mit erst kürzlich erteilten Genehmigungen. Das waren die lokalen Nachrichten.

Day in Rock History. Mit Tore Laufenberg. Am 18. August 1998, heute vor 28 Jahren, landete Aerosmith mit I Don't Want to Miss a Thing, einen Treffer, den selbst eingefleischte Rockfans nicht unbedingt kommen sahen. Die Band, die einst mit Joe Perrys rauem Gitarrenspiel und Steven Tylers unverwechselbarer Stimme die großen Hallen erobert hatte, lieferte plötzlich den Titelsong zum Katastrophenfilm Armageddon, geschrieben von Diane Warren, nicht aus der Feder der Band. Und genau darin lag die Überraschung. Aerosmith klangen hier nicht weniger groß, nur anders. Aus den dreckigen Riffs der 70er und dem Comeback-Schub der 80er wurde eine gewaltige Rockballade für die ganz große Leinwand. In den USA stand I Don't Want to Miss a Thing 4 Wochen auf Platz 1. Bis heute Aerosmiths einzige Nummer 1 als Single. In Großbritannien reichte es für Platz 4. Mehr als 1 Million Exemplare wurden dort verkauft. Dabei war der Weg dorthin keineswegs geradlinig. 1989 brachte Pump die Band zurück ins Rampenlicht. Love in an Elevator wurde zum britischen Top 13 Hit, das Album blieb 53 Wochen in den US-Charts. 4 Jahre später folgte Get a Grip, ein weiterer internationaler Triumph. Aerosmith bewiesen damit, dass eine amerikanische Hardrock-Band nicht nur überleben, sondern sich immer wieder neu erfinden konnte. Mehr als 150 Millionen verkaufte Alben weltweit machen Aerosmith zur erfolgreichsten amerikanischen Hardrock-Band überhaupt. Und manchmal führt dieser Weg eben von Joe Perrys scharfen Gitarrenhaken bis zu einer Liebeserklärung, die Millionen Menschen mitsingen konnten. Genau diese große, ungebremste Gefühlskurve hören wir jetzt. I don't want to miss a thing.

0: Scheiße. Jetzt habe ich dich angeguckt und völliges Blackout gehabt. So eine Scheiße. Na super. Das ist mir noch nie passiert. Ohne Scheiß.
1: Aber bis dahin war top.
2: Bis dorthin warst du, ja genau.
3: Ja, aber es hat gut angefangen, echt. Ja. Ja. Ah.

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1: Hallo, hier ist Emilia. 10 Tage vor der Berliner Abgeordnetenhauswahl liegen Linke und CDU in einer Umfrage nahezu gleich auf. Die Linke erreicht 21, die CDU 20%. Amtsinhaber Kai Wegner kandidiert nach Kontroversen nicht erneut. Die AfD legt zu, bleibt aber ohne Koalitionsoption. Viele Wähler sind noch unentschlossen. Am Neumarkt in Osnabrück hat der Rückbau für das neue Stadtquartier Johanneshöfe begonnen. Zunächst wird im 1. von 3 Bauabschnitten das frühere Parkhaus abgerissen. Die Lindhorst-Gruppe plant dort Wohnungen für Studierende und Auszubildende, Servicewohnen und Handelsflächen. Die letzten Genehmigungen lagen nach Unternehmensangaben erst vergangene Woche vor. 3 Absolventen der Hochschule Osnabrück stehen gemeinsam im Queen-Musical We Will Rock You im Stuttgarter Palladium-Theater. Von Oktober 2025 bis September 2026 spielen Isabel Waldskott die Hauptrolle Scaramouche, Romina Markmann deren Vertretung und Kim David Hamann Galileo.
2: In der Tat, Emilia, schauen wir mal, was das Wetter in Osnabrück so plant. Heute freundlich bei 18 Grad. Ein paar Wolken mischen mit, der Wind ist meist sanft, gelegentlich etwas frecher. Abends wird es wolkenreicher, aber trocken. Die Jacke darf trotzdem schon mal Hallo sagen. Morgen maximal 17 Grad, wechselhaft mit einzelnen leichten Schauern. Übermorgen wird's mit 21 Grad milder. Wolken und kurze Schauer schauen vermutlich nur auf einen Kaffee vorbei.
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3: Die Verkehrsnachrichten rund um Osnabrück. In Melle ist die Süsterstraße auf weniger als einem halben Kilometer vollständig gesperrt. In Belm sind auch die Bremer Straße und die Siemensstraße jeweils auf kurzen Abschnitten von weniger als einem halben Kilometer vollständig gesperrt. Kommt gut und sicher ans Ziel.
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0: Die Bremer Straße und die Siemensstraße jeweils auf kurzen Abschnitten von weniger als einem halben Kilometer vollständig gesperrt. Kommt gut und sicher ans Ziel.
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2: Einen wunderschönen guten Abend Osnabrück und Umgebung. Hier ist Heiko bei Osnachilled auf Hase Radio. Mach's dir gemütlich, lass den Tag langsam hinter dir und genieß mit uns einen entspannten Abend voller guter Musik. Später halten wir dich natürlich auch mit den wichtigsten lokalen Nachrichten aus unserer Region auf dem Laufenden. Jetzt aber erstmal ein Song, der genau nach vorne schaut. Better Days von Ann Clemens und Justin Timberlake. Viel Spaß!

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1: Hallo, hier ist Emilia. Ein 31-jähriger Mann aus Swindon ist in London wegen mutmaßlicher Spionage für Russland angeklagt. Er soll Standorte von Drohnenfabriken an Kontaktpersonen des russischen Militärgeheimdienstes weitergegeben und Sabotage vorbereitet haben. Der Mann bleibt in Untersuchungshaft und soll am 25. September erneut vor Gericht erscheinen. Drei Absolventen der Hochschule Osnabrück stehen gemeinsam im Queen-Musical We Will Rock You im Stuttgarter Palladium-Theater. Von Oktober 2025 bis September 2026 spielen Isabel Walzgott die Hauptrolle Scaramouche, Romina Markmann deren Vertretung und Kim David Hammann Galileo. Der Osnabrücker Caterer Kraut und Rüben hat seinen neuen Standort im Smart Business Park am Limberg eröffnet. In der rund 600 Quadratmeter großen Großküche können täglich bis zu 4000 Mahlzeiten für Schulen und Kindergärten zubereitet werden. Das Unternehmen ist der erste Betrieb im neuen Gewerbegebiet.
2: In der Tat, Emilia, schauen wir mal, was das Wetter in Osnabrück so plant. Heute freundlich bei 18 Grad. Ein paar Wolken mischen mit, der Wind ist meist sanft, gelegentlich etwas frecher. Abends wird es wolkenreicher, aber trocken. Die Jacke darf trotzdem schon mal Hallo sagen. Morgen maximal 17 Grad, wechselhaft mit einzelnen leichten Schauern. Übermorgen wird's mit 21 Grad milder. Wolken und kurze Schauer schauen vermutlich nur auf einen Kaffee vorbei.
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3: Ein Blick auf den Verkehr in und um Osnabrück. In Wallenhorst ist die Hollager Straße auf weniger als 100 Metern voll gesperrt. In Dissen am Teutoburger Wald ist die Straße am Bahnhof auf rund einem halben Kilometer voll gesperrt. In Melle ist die Riemsloher Straße ebenfalls auf rund einem halben Kilometer voll gesperrt. Fahrt bitte vorsichtig und kommt gut ans Ziel.
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4: Einen wunderschönen guten Abend euch allen. Hier ist Heiko bei Osnachild auf Hase Radio, eurem Sender für Osnabrück und die Region. Macht's euch gemütlich, lasst den Tag langsam ausklingen und genießt mit uns eine ordentliche Portion guter Musik. Später versorgen wir euch natürlich auch noch mit den wichtigsten lokalen Nachrichten aus Osnabrück und Umgebung. Jetzt wird's aber erstmal ganz entspannt und ein bisschen klassisch. Hier kommt Roger.

Später versorgen wir euch natürlich auch noch mit den wichtigsten lokalen Nachrichten aus Osnabrück und Umgebung. Jetzt wird's aber erstmal ganz entspannt und ein bisschen klassisch. Hier kommt Roger Miller mit King of the Road. Viel Spaß!

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1: Hallo, hier ist Emilia. Die Houthi-Miliz hat Medienberichten zufolge die jemenitische Hafenstadt Mokka am Roten Meer eingenommen. Damit rückt sie der strategisch wichtigen Meerenge Bab al-Mandab näher. Berichte über weitere eroberte Inseln widersprachen Regierungskreise. Mokka ist einer der größten Gebietsgewinne der vom Iran unterstützten Houthi seit 2022. Drei Absolventen der Hochschule Osnabrück stehen gemeinsam im Queen-Musical We Will Rock You im Stuttgarter Palladium-Theater. Von Oktober 2025 bis September 2026 spielen Isabel Walzgott die Hauptrolle Scaramouche, Romina Markmann deren Vertretung und Kim David Hammann Galileo. Moderator Steffen Halaschka kommt am Samstag zur Jobmesse in die Osnabrückhalle. Der 54-jährige Stern-TV-Moderator spricht ab 11.30 Uhr über seinen Berufsweg, Karriereentscheidungen und Jobwechsel. Die Messe ist am Samstag von 10 bis 16 Uhr und Sonntag von 11 bis 17 Uhr geöffnet. Der Eintritt ist frei. Das waren die Nachrichten. Hanna, wie wird das Wetter?
2: In der Tat, Emilia, schauen wir mal, was das Wetter in Osnabrück so plant. Aktuell ist es bei 14 Grad teils wolkig und fast windstill. Später lockert es kurz auf, nachts werden die Wolken wieder dichter. Trocken bleibt es trotzdem. Heute meist bedeckt, trocken bis 18 Grad. Morgen viele Wolken, vereinzelt leichter Regen bis 17 Grad. Übermorgen wechselhaft mit möglichen Schauern, freundliche 20 Grad. Der Schirm darf auf Abruf bleiben.
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3: Ein Blick auf den Verkehr in und um Osnabrück. In Wallenhorst ist die Hollager Straße auf rund 100 Metern gesperrt. In Dissen am Teutoburger Wald ist die Straße am Bahnhof bei Dissen und Bad Rothenfelde auf knapp einem halben Kilometer gesperrt. In Melle ist außerdem die Riemsloher Straße auf rund einem halben Kilometer gesperrt. Fahrt vorsichtig und kommt gut ans Ziel.
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4: Guten Abend, Osnabrück und Umgebung. Hier ist Heiko, kurz nach 10 bei Castell Bingo auf Hase Radio. Schön, dass du dabei bist. Wir begleiten dich mit viel Musik und später auch mit ein paar Nachrichten aus aller Welt durch den Abend. Jetzt wird's entspannt und elektronisch. Nora and Pure steigt ein mit Train of Thoughts. Viel Spaß.

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1: Hallo, hier sind die neuesten Nachrichten mit Emilia.
2: Die Houthi-Miliz hat Medienberichten zufolge die jemenitische Hafenstadt Mokka am Roten Meer eingenommen. Damit rückt sie der strategisch wichtigen Meerenge Bab al-Mandab näher. Berichte über weitere eroberte Inseln widersprachen Regierungskreise. Mokka ist einer der größten Gebietsgewinne der vom Iran unterstützten Houthi seit 2022. Drei Absolventen der Hochschule Osnabrück stehen gemeinsam in Queen Musical We Will Rock You im Stuttgarter Palladium Theater. Von Oktober 2025 bis September 2026 spielen Isabel Waldskott die Hauptrolle Scaramouche, Romina Markmann deren Vertretung und Kim David Hammann Galileo. Moderator Steffen Halaschka kommt am Samstag zur Jobmesse in die Osnabrückhalle. Der 54-jährige Stern-TV-Moderator spricht ab 11.30 Uhr über seinen Berufsweg, Karriereentscheidungen und Jobwechsel. Die Messe ist am Samstag von 10 bis 16 Uhr und Sonntag von 11 bis 17 Uhr beöffnet. Der Eintritt ist frei.
3: In der Tat, Emilia, schauen wir mal, was das Wetter in Osnabrück so plant. Aktuell ist es bei 14 Grad teils wolkig und fast windstill. Später lockert es kurz auf, nachts werden die Wolken wieder dichter. Trocken bleibt es trotzdem. Heute meist bedeckt, trocken bis 18 Grad. Morgen viele Wolken, vereinzelt leichter Regen bis 17 Grad. Übermorgen wechselhaft mit möglichen Schauern, freundliche 20 Grad. Der Schirm darf auf Abruf bleiben.
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4: Schauen wir uns den Verkehr in und um Osnabrück an. Die Hollager Straße in Wallenhorst ist auf weniger als 100 Metern voll gesperrt. In Dissen am Teutoburger Wald ist die Straße am Bahnhof auf rund einem halben Kilometer voll gesperrt. Auch die Riemsloher Straße in Melle ist auf rund einem halben Kilometer voll gesperrt. Fahrt bitte vorsichtig und kommt sicher ans Ziel.
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5: Guten Abend Osnabrück und die ganze Region. Hier ist Heiko bei Hase Radio. Kurz nach 10, willkommen zu Castell Bingo bis Mitternacht. Macht es euch gemütlich, wir liefern euch den Sound für euren Abend und zwischendurch die wichtigsten Nachrichten aus aller Welt. Jetzt wird's elektronisch und kraftvoll. Beautiful People von David Guetta und Sia.

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Day in Rock History. Mit Tore Laufenberg. Am 18. August 1998, heute vor 28 Jahren, landete Aerosmith mit I Don't Want to Miss a Thing, einen Treffer, den selbst eingefleischte Rockfans nicht unbedingt kommen sahen. Die Band, die einst mit Joe Perrys rauem Gitarrenspiel und Steven Tylers unverwechselbarer Stimme die großen Hallen erobert hatte, lieferte plötzlich den Titelsong zum Katastrophenfilm Armageddon, geschrieben von Diane Warren, nicht aus der Feder der Band. Und genau darin lag die Überraschung. Aerosmith klangen hier nicht weniger groß, nur anders. Aus den dreckigen Riffs der 70er und dem Comeback-Schub der 80er wurde eine gewaltige Rockballade für die ganz große Leinwand. In den USA stand I Don't Want to Miss a Thing 4 Wochen auf Platz 1. Bis heute Aerosmiths einzige Nummer 1 als Single. In Großbritannien reichte es für Platz 4. Mehr als 1 Million Exemplare wurden dort verkauft. Dabei war der Weg dorthin keineswegs geradlinig. 1989 brachte Pump die Band zurück ins Rampenlicht. Love in an Elevator wurde zum britischen Top 3 Hit. Das Album blieb 53 Wochen in den US-Charts. 4 Jahre später folgte Get a Grip, ein weiterer internationaler Triumph. Aerosmith bewiesen damit, dass eine amerikanische Hardrock-Band nicht nur überleben, sondern sich immer wieder neu erfinden konnte. Mehr als 150 Millionen verkaufte Alben weltweit machen Aerosmith zur erfolgreichsten amerikanischen Hardrock-Band überhaupt. Und manchmal führt dieser Weg eben von Joe Perrys scharfen Gitarrenhaken bis zu einer Liebeserklärung, die Millionen Menschen mitsingen konnten. Genau diese große, ungebremste Gefühlskurve hören wir jetzt. I Don't Want to Miss a Thing. 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
1: Emilia Mikrofon. Hallo. Die Houthi-Miliz hat Medienberichten zufolge die jemenitische Hafenstadt Mokka am Roten Meer eingenommen. Damit rückt sie der strategisch wichtigen Meerenge Bab al-Mandab näher. Berichte über weitere eroberte Inseln widersprachen Regierungskreise. Mokka ist einer der größten Gebietsgewinne der vom Iran unterstützten Houthi seit 2022. Drei Absolventen der Hochschule Osnabrück stehen gemeinsam im Queen-Musical We Will Rock You im Stuttgarter Palladium-Theater. Von Oktober 2025 bis September 2026 spielen Isabel Walzgott die Hauptrolle Scaramouche, Romina Markmann deren Vertretung und Kim David Hamann Galileo. Moderator Steffen Halaschka kommt am Samstag zur Jobmesse in die Osnabrückhalle. Der 54-jährige Stern-TV-Moderator spricht ab 11.30 Uhr über seinen Berufsweg, Karriereentscheidungen und Jobwechsel. Die Messe ist am Samstag von 10 bis 16 Uhr und Sonntag von 11 bis 17 Uhr geöffnet. Der Eintritt ist frei.
2: Am Sonntag überwiegend wolkig bis trüb, stellenweise leichter Regen oder Nieselregen, vor allem von Nordwesten bis Südosten, Lichtblicke am ehesten im Osten, nachmittags auch im Westen, Höchstwerte 4 bis 14 Grad, Wind meist schwach aus Westen, zeitweise mäßig mit frischen Böen im Westen, in der Nacht gebietsweise Regen, lokal Nebel, Tiefstwerte 3 bis 8 Grad, im Schwarzwald und Allgäu um 1 Grad, Montag neblig trüb mit Nieselregen 5 bis 13 Grad, Dienstag öfter Regen 6 bis 15 Grad. Pack deinen Schirm.
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3: Ein Blick auf den Verkehr in und um Osnabrück. In Ibbenbüren kommt ihr auf der Münsterstraße auf knapp 10 Kilometer nur langsam voran. Ihr braucht knapp 3 Minuten länger. Fahrt vorsichtig und kommt gut ans Ziel.
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4: Guten Morgen Osnabrück und Umgebung. Hier ist Heiko bei Hase-Radio, kurz nach Mitternacht. Schön, dass du noch dabei bist. Egal ob auf dem Heimweg, bei der Nachtschicht oder einfach gemütlich zu Hause. Gleich gibt's weiter viel Musik und zwischendurch die wichtigsten Nachrichten aus aller Welt. Jetzt kommt Petula Clark mit Cut Copy Me.

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Die Nacht ist ja die Zeit für Träume, Gedanken und auch natürlich die besten Songs, die unsere Playlist so zu bieten hat. Lasst uns gemeinsam diese besonderen Stunden genießen. 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
1: Hallo, ich bin Emilia. Die Houthi-Miliz hat Medienberichten zufolge die jemenitische Hafenstadt Mokka am Roten Meer eingenommen. Damit rückt sie der strategisch wichtigen Meerenge Bab al-Mandab näher. Berichte über weitere eroberte Inseln widersprachen Regierungskreise. Mokka ist einer der größten Gebietsgewinne der vom Iran unterstützten Houthi seit 2022. Drei Absolventen der Hochschule Osnabrück stehen gemeinsam im Queen-Musical We Will Rock You im Stuttgarter Palladium Theater. Von Oktober 2025 bis September 2026 spielen Isabel Walzgott die Hauptrolle Scaramouche, Romina Markmann deren Vertretung und Kim David Hamann Galileo. Moderator Steffen Halaschka kommt am Samstag zur Jobmesse in die Osnabrückhalle. Der 54-jährige Stern-TV-Moderator spricht ab 11.30 Uhr über seinen Berufsweg, Karriereentscheidungen und Jobwechsel. Die Messe ist am Samstag von 10 bis 16 Uhr und Sonntag von 11 bis 17 Uhr geöffnet. Der Eintritt ist frei. Und nun zum Wetter. Hanna?
2: Ja, Emilia, schauen wir uns das Wetter in Osnabrück an. Aktuell ist es bei 10 Grad noch meist klar und nur leicht windig. Später übernimmt die Wolkendecke die Nachtschicht, aber trocken bleibt es zunächst. Heute werden es bis zu 17 Grad, meist grau mit etwas Nieselpotenzial. Morgen milde 20 Grad, viele Wolken und gelegentlich leichter Regen. Schirm lieber einpacken. Übermorgen ebenfalls 20 Grad, aber deutlich nasser.
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3: Ein Blick auf den Verkehr in und um Osnabrück. In Wallenhorst ist die Hollager Straße auf weniger als 100 Metern voll gesperrt. In Dissen am Teutoburger Wald ist die Straße am Bahnhof auf rund einem halben Kilometer voll gesperrt. Auch in Melle ist die Riemsloher Straße auf rund einem halben Kilometer voll gesperrt. Fahrt vorsichtig und kommt gut ans Ziel.
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4: Guten Morgen zusammen, kurz nach 1 bei Hase Radio. Schön, dass du noch wach bist und uns durch die Nacht begleitest. Gleich gibt's wieder Nachrichten aus aller Welt. Vorher aber Musik zum Zurücklehnen. Luke Combs zusammen mit Leon Bridges, live mit Beautiful Crazy. Viel Spaß damit.

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1: Hey Noah,
2: ja, was denn?
1: Lass mal einen Song machen.
2: Auf den jetzt?
1: Ja, Mann.

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